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1: Mit Hendrik Daum. Die Pegelstände des Rheins in Nordrhein-Westfalen sinken weiter. Experten rechnen für Donnerstag und Freitag mit neuen Tiefstständen infolge der Trockenheit und Hitze. Der Bundesverband der deutschen Binnenschifffahrt spricht von einem erheblichen Mehraufwand und höheren Kosten. Viele Schiffe, heißt es, seien mit weniger als einem Viertel der sonst üblichen Ladung unterwegs. Der tödliche Anschlag beim Berliner CSD wirft immer noch Fragen auf, unter anderem zum genauen Ablauf. Der Innenausschuss des Bundestags berät heute über den islamistisch motivierten Terroranschlag. Bundesinnenminister Dobrindt soll über den Stand der Ermittlungen informieren, wie Claudia Wächter berichtet.
2: Was ist da schiefgelaufen, fragt sich nicht nur die queere Community. Die Behörden hatten schließlich den mutmaßlichen Täter auf dem Schirm. Er wurde auch überwacht, war aber auf freiem Fuß, weil ein Urteil noch nicht rechtskräftig war. Bei der Terrorfahrt mit einem Auto war eine Frau gestorben. Viele Menschen wurden verletzt. Der Attentäter selbst konnte zunächst fliehen, wurde dann aber später von Polizisten erschossen.
1: Schülerinnen und Schüler mit Social-Media-Accounts sind wohl schlechter in der Schule. Zu diesem Schluss kommt eine Studie aus Italien, für die mehr als 5000 Jugendliche befragt wurden. Diejenigen, die bereits in der 6., 7. oder 8. Klasse ein Social-Media-Konto hatten, schnitten in den Tests im Schnitt schlechter ab als diejenigen, die mindestens bis zur 9. Klasse mit einem Konto gewartet hatten. Der Landkreis Starnberg erlässt eine sofortige Haushaltssperre. Das Landratsamt begründet den Schritt damit, dass die Ausgaben im Bereich Jugendhilfe unerwartet gestiegen sind. Die Rede ist von Mehrausgaben von 4,5 Millionen Euro. Landrat Frei kritisiert, dass der Bund den Kommunen immer mehr Aufgaben im sozialen Bereich aufbürde, ohne sich finanziell daran zu beteiligen. FIFA-Boss Infantino muss wohl um sein Amt fürchten. Nach den gescheiterten Investorenplänen sprach DFB-Sportdirektor Rettig von einem irreparablen Vertrauensverlust. Man sehe, dass Herr Infantino sich mittlerweile mit Menschen umgeben habe, die von außerhalb des Fußballs kommen, sagte er. Als erste nationale Fußballverbände haben England und Wales ihre Unterstützung für eine Wiederwahl Infantinos zurückgezogen.
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2: Mit Hendrik Daum. Mindestens 72 Tote, harte gegenseitige Vorwürfe und verstärkte Grenzkontrollen. Während sich die Lage in Ceuta beruhigt, eskaliert der Streit innerhalb der EU. Heute schalten sich die EU-Innenminister in einer Videokonferenz zusammen, um über die aktuellen Entwicklungen zu sprechen. Mehr von Dieter Ebeling.
3: Die spanische Regierung fühlt sich zu Unrecht an den Pranger gestellt. 22 EU-Regierungen, die einen offenen Kritikbrief an den spanischen Regierungschef Sanchez schickten, fühlen sich von diesem im Stich gelassen. Bei der EU, in diesem Fall den Innenministern, hängt immer alles mit allem zusammen. Sanchez hat in Sachen Migration, Verteidigung und Ukraine-Hilfe schon viele Hauptstädte verärgert.
2: Der neue Unionsfraktionschef Thorsten Frey hält es für falsch, sich schon jetzt darauf festzulegen, dass der nächste Bundespräsident zwingend eine Frau sein muss. Eine Frau in diesem Amt sei zwar wünschenswert, aber nicht unumstößlich. Entscheidend sei eine überzeugende Persönlichkeit, die die Gesellschaft zusammenhalte, so Frey. Zuletzt hatten sich auch mehrere SPD-Politiker für die bayerische Landtagspräsidentin Ilse Aigner von der CSU als Bundespräsidentin ausgesprochen. Ein tonnenschweres Bauteil eines Windrads ist auf der B299 bei Neumarkt in der Oberpfalz von einem Schwertransporter heruntergefallen. Zuvor war der Anhänger des Schwertransporters an einem Kreisverkehr aus noch ungeklärten Gründen nach rechts in den Graben gerutscht. Dabei fiel das Bauteil von der Ladefläche. Verletzt wurde niemand. Das etwa 60 Tonnen schwere Bauteil muss jetzt mit einem Spezialkran aus dem Straßengraben geborgen werden. Die B299 ist deshalb auf Höhe Neumarkt in der Oberpfalz in beiden Richtungen gesperrt. Die Bergungsarbeiten sollen sich bis in den morgendlichen Berufsverkehr hineinziehen. Autofahrer müssen sich auf Staus einstellen. FIFA-Boss Infantino muss jetzt wohl um sein Amt fürchten. Nach den gescheiterten Investorenplänen sprach DFB-Sportdirektor Rettig von einem irreparablen Vertrauensverlust. Man sehe, dass Herr Infantino sich mittlerweile mit Menschen umgeben habe, die von außerhalb des Fußballs kommen, sagte er. Als erste nationale Fußballverbände haben England und Wales ihre Unterstützung für eine Wiederwahl Infantinos zurückgezogen.
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2: Mit Stefan Mack. Der tödliche Anschlag beim Berliner CSD wirft immer noch Fragen auf, unter anderem zum genauen Ablauf. Der Innenausschuss des Bundestags berät heute über den islamistisch motivierten Terroranschlag. Bundesinnenminister Dobrindt soll über den Stand der Ermittlungen informieren. Claudia Wächter berichtet.
3: Was ist da schiefgelaufen, fragt sich nicht nur die queere Community. Die Behörden hatten schließlich den mutmaßlichen Täter auf dem Schirm. Er wurde auch überwacht, war aber auf freiem Fuß, weil ein Urteil noch nicht rechtskräftig war. Bei der Terrorfahrt mit einem Auto war eine Frau gestorben. Viele Menschen wurden verletzt. Der Attentäter selbst konnte zunächst fliehen, wurde dann aber später von Polizisten erschossen.
2: Die Bundesregierung denkt über einen neuen Zivildienst nach, für den Fall, dass in Deutschland wieder eine Wehrpflicht kommt. Das Familienministerium hat große Wohlfahrtsverbände gefragt, ob sie dafür Plätze anbieten könnten. Und fast alle haben signalisiert, dass sie grundsätzlich bereit wären. Hintergrund ist der neue Wehrdienst mit verpflichtender Musterung und die Möglichkeit einer Wehrpflicht, sollte die Truppe nicht genug Freiwillige finden. Der ukrainische Präsident Zelensky will Russland bis Herbst so stark unter Druck setzen, dass es einem Ende des Krieges zustimmt. Mit Drohnenangriffen, Sanktionen und diplomatischem Druck. Das sagte er vor Botschaften in Kiew. Gleichzeitig stellt er sich auf einen weiteren Kriegswinter ein und fordert von allen ukrainischen Botschaftern, technische Hilfe und Waffen bei Partnerstaaten zu organisieren. Wegen der Migrationskrise in der spanischen Exklave Ceuta beraten die EU-Innenminister heute über die Konsequenzen. Bei einer Videokonferenz soll es darum gehen, wie die EU ihre Außengrenzen besser schützen kann. Auch Bundesinnenminister Dobrindt nimmt an der Schalte teil. Die spanische Regierung hat unterdessen Vorwürfe zurückgewiesen. Sie habe Warnungen des Geheimdienstes vor einer Massenankunft von Flüchtlingen ignoriert. In Neumarkt in der Oberpfalz ist ein großes Bauteil für ein Windrad von einem Schwertransport in den Straßengraben gestürzt. Beim Herausfahren aus einem Kreisverkehr rutschte der Anhänger des LKW nach rechts ab. Die Ladung fiel von der Ladefläche. Verletzt wurde niemand. Das Teil muss jetzt mit einem Spezialkran geborgen werden. Die Bundesstraße ist dafür komplett gesperrt. Je nachdem, wie lange die Arbeiten dauern, müssen sich Autofahrer dort auf Staus und längere Fahrzeiten einstellen.
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0: Und jetzt ganz frisch die aktuelle von Taylor Swift. I knew it, I knew you.

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1: Und jetzt die aktuelle von Tame Impala, Dracula.
2: So run from the sunlight, Dracula.
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1: Und jetzt ganz frisch. Die aktuelle von Jennifer Lopez und David Guetta. Save Me Tonight.
2: Save me tonight.
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2: 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Morgen, Nathalie.
3: Hallo, guten Morgen.
2: Ja, ich liebe das ja. Du stehst auf um 3 Uhr und schon sind 21 Grad am Ammersee. Ist einfach riesig.
3: Ja, super. Ja. Ganz toll. Da lohnt sich nicht mal, das zu lüften. Ich hatte heute die Fenster offen und dachte mir so, da kommt leider nichts rein. Ja. Aktuell 21 Grad auch in der Stadt. In Untermenzing 21 bei dir am Ammersee. Auch heute wieder sonnig. Sehr heiß. Bis zu 36 Grad gibt es in der Spitze. Morgen und übermorgen bleibt es heiß. Es wird schwül. Dazu dann immer wieder Gewitter zwischendurch möglich, vor allem am Donnerstag. Der Freitag angenehm Sonne, harmlose Wolken bei 27 Grad.
2: Hier sind sie, die ersten News des neuen Tages.
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5: Mit Stefan Mack. Guten Morgen. Nach dem Ansturm von Flüchtlingen auf die spanische Exklave Ceuta schalten sich heute die EU-Innenminister in eine Videokonferenz zusammen, um über die aktuellen Entwicklungen zu sprechen. Dieter Ebeling berichtet aus Brüssel.
6: Die spanische Regierung fühlt sich zu Unrecht an den Pranger gestellt. 22 EU-Regierungen, die einen offenen Kritikbrief an den spanischen Regierungschef Sanchez schickten, fühlen sich von diesem im Stich gelassen. Bei der EU, in diesem Fall den Innenministern, hängt immer alles mit allem zusammen. Sanchez hat in Sachen Migration, Verteidigung und Ukraine-Hilfe schon viele Hauptstädte verärgert.
5: Unionsfraktionschef Frei will an der Abschaffung der Rente mit 63 festhalten und sieht keinen Spielraum für Nachbesserungen im Rentenpaket. Er warnt in einem Interview davor, das Gesamtpaket wieder aufzuschnüren, auch wenn viele Ministerpräsidenten und SPD-Politiker die Frühverrentung ohne Abschläge erhalten wollen. Kritiker, besonders aus Ostdeutschland, sprechen von Ungerechtigkeit und fordern Übergangsregeln oder eine Ausnahme für besonders belastende Berufe. Nach der Messerattacke an einem Gymnasium in Schongau in Oberbayern sind inzwischen alle Verletzten aus dem Krankenhaus entlassen worden. Auch die 13-Jährige, die besonders schwer verletzt war, durfte die Klinik inzwischen verlassen. Ein gleichaltriges Mädchen war letzten Monat nach Hause gekommen. Gegen den 16-jährigen mutmaßlichen Täter wird wegen versuchten Mordes und eines möglichen extremistischen Motivs weiter ermittelt. Er sitzt in Untersuchungshaft. Deutschland hat im ersten Halbjahr weniger Energie verbraucht. Grund sind vor allem hohe Preise und die schwache Wirtschaft. Besonders beim Öl ist der Verbrauch deutlich gesunken. Heizölnutzung ist stark eingebrochen, während Erdgas und Kohle teils leicht zulegten. Erneuerbare Energien wie Windkraft bauen ihren Anteil weiter aus. Fossile Brennstoffe bleiben aber nach wie vor klar die Hauptquelle für Energie im Land. Zwischen Deggendorf und Vilshofen soll der Donauausbau im Herbst starten. Erste Vorarbeiten laufen bereits. Bundesverkehrsminister Bilger betonte bei einem Ortsbesuch, dass Güterschiffe künftig auch bei Niedrigwasser mehr Ladung mitnehmen können. Gleichzeitig soll der Ausbau vor allem den Hochwasserschutz für die Donaugemeinden verbessern. Naturschützer fordern ergänzend, Moore, Auen und Feuchtgebiete zu renaturieren, um Wasser in der Landschaft besser zu halten und die Donau auch in Trockenzeiten zu stützen.
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2: Besser ankommen mit dem besten Stau- und Blitzerservice für München. Aktuell habt ihr freie Fahrt.
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2: Für den allerersten Blitzer ruft durch 089 4x die 38. Danke und gute Fahrt.
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2: Guten Morgen.
3: Guten Morgen.
2: Es gibt wieder eine Idee von der Politik, um die teuren Spritpreise zu senken.
3: Ja, Ministerpräsident Söder hat gesagt, dass er offen dafür wäre und unser Bundesfinanzminister prüft das gerade.
2: Ja, worum es geht und wie Experten das einschätzen. Gleich. 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

0: Ist das die Lösung gegen die teuren Spritpreise?
1: Die Übergewinnsteuer soll ja geprüft werden. Da ist ja der Finanzminister dran.
2: Mhm. Übergewinnsteuer. Das Wort würde beim Spiel Scrabble auf jeden Fall eine Menge Punkte bringen.
0: Ja, das stimmt. Guten Morgen.
2: Guten Morgen.
0: Hi. 9:09 wird es. Die Mike-Field-Show hier auf Kong 96.3 am frühen Dienstag. Ja, Ministerpräsident Markus Söder hat sich im ARD-Interview offen dafür gezeigt. Und wir klären heute mal, was heißt das Übergewinnsteuer? Und werden dadurch die Spritpreise wirklich günstiger?
2: Also eine Übergewinnsteuer ist eine Extrasteuer aus außergewöhnlich hohe Gewinne. Die Mineralölkonzerne haben ja in den letzten Monaten deutlich mehr verdient als sonst, weil die Spritpreise durch den Iran-Krieg so extrem in die Höhe geschossen sind. Deshalb sollen sie einen Teil davon an den Staat abgeben.
0: Ja, Herbert Rabel vom Tankstelleninteressenverband. Die rechtlichen Hürden dafür sind aber recht hoch, ne?
3: Das ist total schwierig, eine Übergewinnsteuer zu definieren überhaupt. Man müsste dann erstmal definieren, was ist denn ein normaler Gewinn und was ist ein Übergewinn. In manchen Ländern gibt es das, da ist aber die rechtliche Situation einfacher. Ob das gelingen kann, muss man sehen. Ich sehe es eher kritisch. Mhm. Für den Verbraucher spielt es im Übrigen, was die Preise betrifft, überhaupt keine Rolle.
0: Ja, weil das Geld von der Übergewinnsteuer erstmal nämlich in die Staatskasse fließt. Die Regierung müsste das dann erst wieder an uns weitergeben, zum Beispiel mit einem neuen Tankrabatt.
2: Das klingt nach einem langen Weg. Sind wir mal gespannt, ob das wirklich kommt.
0: Ja, wir halten euch auf dem Laufenden, ne?
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0: Und jetzt die aktuelle von Teddy Swims, Mr. Know-It-All.
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0: mega gute Laune-Sound für alle Frühaufsteher. Teddy Swims, Mr. Know-It-All. Das Beste von heute im Gong 96.3 Hitsommer. Und damit guten Morgen.
1: Guten Morgen.
0: 17 nach 5 haben wir es. Und jetzt stellt euch mal kurz Folgendes vor. Ihr liegt in einem chilligen Liegestuhl.
1: Habt einen kühlen Drink in der Hand.
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0: Um 17:30 geht's easy rein in den frühen Dienstag mit chilligem Sound.
1: Ja, damit kommt ihr schnell mit guter Laune aus dem Bett und der Weg in die Arbeit vergeht auch viel schneller. Versprochen.
0: Ja, Summer Sound jetzt für euren Start in den Tag.

0: Styles mit American Girls. Ja, sehr guter Song. Den höre ich sehr gerne.
1: Ich glaube, für mich so ein bisschen Roadtrip tatsächlich. Roadtrip im Sommer. Ja,
2: ja, stimmt. Das finde ich auch.
0: Der macht mir zum Beispiel sehr gute Laune. Den finde ich richtig toll.
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6: Aktuell 21 Grad in Moosach, 19 bei euch in Mammendorf im Landkreis Fürstenfeldbruck. Auch heute wieder sonnig, sehr heiß, bis zu 36 Grad. Morgen übermorgen bleibt es heiß, es wird schwüler, dazu immer wieder Gewitter zwischendurch, vor allem am Donnerstag.
5: Kommt in Deutschland wieder eine Wehrpflicht und ein neuer Zivildienst? Ist immer wieder Diskussionsthema. Wie der aktuelle Stand ist, hört ihr jetzt.
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7: Mit Stefan Mack. Die Bundesregierung denkt über einen neuen Zivildienst nach, für den Fall, dass in Deutschland wieder eine Wehrpflicht kommt. Das Familienministerium hat große Wohlfahrtsverbände gefragt, ob sie dafür Plätze anbieten könnten. Und fast alle haben signalisiert, dass sie grundsätzlich bereit wären. Hintergrund ist der neue Wehrdienst mit verpflichtender Musterung und die Möglichkeit einer Wehrpflicht, sollte die Truppe nicht genug Freiwillige finden. Wegen der Migrationskrise in der spanischen Exklave Ceuta beraten die EU-Innenminister heute über die Konsequenzen. Bei einer Videokonferenz soll es darum gehen, wie die EU ihre Außengrenzen besser schützen kann. Auch Bundesinnenminister Dobrindt nimmt an der Schalte teil. Die spanische Regierung hat unterdessen Vorwürfe zurückgewiesen. Sie habe Warnungen des Geheimdienstes vor einer Massenankunft von Flüchtlingen ignoriert. In Neumarkt in der Oberpfalz ist ein großes Bauteil für ein Windrad von einem Schwertransport in den Straßengraben gestürzt. Beim Herausfahren aus einem Kreisverkehr rutschte der Anhänger des LKW nach rechts ab. Die Ladung fiel von der Ladefläche. Verletzt wurde niemand. Das Teil muss jetzt mit einem Spezialkran geborgen werden. Die Bundesstraße ist dafür komplett gesperrt. Je nachdem, wie lange die Arbeiten dauern, müssen sich Autofahrer dort auf Staus und längere Fahrzeiten einstellen.
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5: Besser ankommen mit dem besten Stau- und Blitzer-Service hier auf Gong 96.3. Aktuell habt ihr freie Fahrt.
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5: Mit dabei Obergiesing, die Tegernseer Landstraße stadtauswärts. Für mehr Blitzer 089 4x38 geht auch per WhatsApp.
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5: Guten Morgen.
6: Guten Morgen.
5: Bei der Hitze hier in München und der Region hilft nur eins, Eisschlecken. Und da gibt's gute Nachrichten.
6: Ja, eine neue Studie hat gezeigt, günstiges Eis ist viel besser als teures.
5: Welche Sorten besonders gut abschneiden und wo es sich gleich doppelt lohnt zu sparen, gleich.

0: Guten Morgen.
1: Hallo, guten Morgen.
0: 6:09. Wenn man bei uns hier in München in den Bus oder Tram steigt, ist das ja so ein Glücksspiel. Funktioniert die Klima oder kriegt man Sauna-Feeling?
1: Bei mir funktioniert sie nicht.
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0: Nur 2/3 der Trambahnen hier haben überhaupt eine Klimaanlage. Und während bei uns aktuell gefordert wird, das schnell zu ändern, geht Dortmund jetzt genau den anderen Weg.
1: Die Dortmunder Stadtwerke, die haben neue Bahnen komplett ohne Klimaanlage angeschafft, um Geld und Energie zu sparen.
0: Ja, und das klappt. Wenn man dann eine Tiefkühlpizza transportiert, ist die nach 4 Stunden fertig gebacken. Das ist die berühmte Pizza Quattro Stazioni. Dann gute Nachrichten bei der Hitze. Beim Eis aus dem Supermarkt schneiden die günstigen Sorten am besten ab.
1: Ja, der Verband DLG hat 61 Sorten unter anderem in Sachen Geschmack und Inhaltsstoffe getestet. Ergebnis, die Eigenmarken von Aldi, Norma und Netto schneiden fast alle besser ab als die Markenprodukte.
0: Ja, die Schnapperregel lautet, Markeneis ist Silber, Discountereis ist Gold. Und die Abnehmspritze, die boomt ja auch bei uns hier in München und der Region. Zeigt eine Studie, sie macht angeblich nicht nur schlank, sondern auch jung.
1: Ja, Forscher aus Kalifornien sagen, die Spritze könnte das biologische Alter deutlich verlangsamen. Angeblich um fast 5 Jahre pro Behandlungsjahr.
0: Ja, die Politik reagiert schon und plant, das Renteneintrittsalter für Ozempic-Nutzer auf 85 zu erhöhen.

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0: Um 5:07 eine krasse Meldung aus der Region am Starnberger See. Da ist der Pegelstand gerade so niedrig, dass die Seenschifffahrt nicht mehr alle Haltepunkte anfahren kann.
1: Auch die Gewitter in den letzten Tagen haben natürlich nicht geholfen. Der Pegel ist zu niedrig, die Schifffahrt muss reagieren. Ab heute werden die 4 Landestege Berg, Possenhofen, Bernried und Ambach erstmal nicht mehr angefahren.
0: Ja, wie aktuell der Stand an den anderen Seen bei uns in der Region ist, hört ihr gleich um 6:00 in den Gong 96.3 Nachrichten.

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7: Wir messen aktuell schon 21 Grad in Pasing. 19 Grad sind's bei euch in Uttingham am Ammersee. Auch heute wieder sonnig, sehr heiß, bis zu 36 Grad in der Spitze. Morgen und übermorgen heiß, dazu schwül. Dann sind teils kräftige Gewitter möglich. Wir halten euch auf dem Laufenden.
3: So heiß wie diesen Sommer war es hier in München schon lange nicht mehr, was eine wissenschaftliche Untersuchung über unser Stadtklima zeigt. Gleich.
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8: Um 6 Uhr mit Nicolas Pinkernell. Guten Morgen. Die Isar ist an vielen Stellen hier in München nur noch knietief. Die Trockenheit aktuell führt jetzt aber auch zu Einschränkungen bei der bayerischen Seenschifffahrt. Am Starnberger See können einzelne Landestege nicht angefahren werden, weil der Wasserstand zu niedrig ist. Ab heute können deswegen Berg, Possenhofen, Bernried und Ambach nicht bedient werden. Ammersee, Königssee und Tegernsee sind bislang noch nicht betroffen. Die Bundesregierung bereitet offenbar einen neuen Zivildienst vor, für den Fall, dass wieder eine Wehrpflicht kommt. Das Familienministerium hat einem Bericht nach in den letzten Monaten Verbände und Organisationen befragt, ob sie Plätze anbieten könnten. Und fast alle haben gemeint, sie wären bereit, Wehrdienstverweigerern ein vielfältiges Angebot zu machen. Für die meisten Münchner Schüler bedeuten die Ferien gerade durchatmen und ausschlafen. Die Absolventen dürfen sich hingegen Gedanken um die Zukunft machen. Gong 96.3 München-Reporter Lennart Wenner, Ausbildungsplätze gibt es noch.
9: Ja, und das zuhauf. Allein bei den Berufen der Industrie- und Handelskammer sind hier in München noch 1600 Ausbildungsplätze frei. Zum Beispiel, um Bankkaufmann, Koch oder Mechatroniker zu werden. Dazu kommen noch etwa 200 freie Plätze in den Handwerksberufen, wie Friseur, Tiefbau oder Lebensmittelhandwerk. Wer auf der Suche ist, hat also noch eine große Auswahl. Die Ausbildungen starten meist im September.
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10: München erlebt einen der heißesten Sommer der vergangenen Jahre. Die Stadt hat das Stadtklima bereits wissenschaftlich untersuchen lassen. Heute werden die Ergebnisse vorgestellt, darunter Karten mit den Hitze-Hotspots wie etwa der Theresienwiese. Aus der Ludwigsvorstadt, Max Eckert, Gong 96.3.
8: Immer aktuell informiert. Das waren die Nachrichten um 6 Uhr.
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3: Besser ankommen mit dem besten Stau- und Blitzerservice für München. Aktuell auf den Straßen alles frei. Auf den Gleisen, da hakt's. Bei den Linien S5, 6 und 8 kommt es zu starken Einschränkungen heute. Bei der S6 fahren zwischen Pasing und Gauting Ersatzbusse. Bei der S8 zwischen Pasing und Harthaus. Die S5 Richtung Wessling, die endet am Ostbahnhof. Checkt eure Verbindung.
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3: Unter anderem in Sendling die Implerstraße auswärts und im Landkreis Starnberg in Gilching die Wesslinger Straße. Danke und gute Fahrt. Go, go, go.
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3: Guten Morgen.
7: Hallihallo, guten Morgen.
3: Immer mehr Eltern wollen, dass ihre Kids ohne Smartphone aufwachsen.
7: Sieht man auch in den krassen Anmeldezahlen für die sogenannten smartphone-freien Klassen im neuen Schuljahr. Da dürfen die Kids gar kein Handy besitzen.
3: Ja, erste Schulen haben das bereits. Wie das läuft und welche erstaunlichen Veränderungen bei den Kids festgestellt wurden, gleich.

0: Nadine aus Giesing schreibt, find das mega. Ich würde mein Kind da auch sofort anmelden.
1: Markus aus Germering dagegen meint, statt den Kids das Handy wegzunehmen, würde ich ihnen lieber den richtigen Umgang damit beibringen.
0: Mhm. Guten Morgen.
1: Guten Morgen, hi.
0: 8:08 haben wir es, die Mike Kiel Show hier auf Gong 96.3 an diesem Dienstag. Es sind zwar gerade Ferien, aber in einigen Schulen bei uns hier in München und der Region ist zum Schuljahresende das E-Mail-Postfach. Gong 96.3 an diesem Dienstag. Es sind zwar gerade

0: heute nutzen, teilweise schon an den Grundschulen, eigentlich nicht für Kinder sind. Mhm. Und das wissen wir eigentlich alle. Nur hatten wir immer das Gefühl, wir können nichts dagegen tun, weil wenn alle eins kriegen, will ich mein Kind ja nicht ausschließen. Mhm. Also mich wundert es nicht. Ich freue mich darüber und ich glaube, das ist eine gute Entwicklung. Ich persönlich würde mein Kind auch auf eine Schule schicken, bevorzugt mit smartphonefreien Klassen.
1: Mhm. Und Daniel, du warst ja schon in Schulen, die solche smartphonefreien Klassen anbieten und du sagst, es läuft richtig gut.
0: Ja, die wollen nicht mehr zurück. Die sagen, die Kinder sind fröhlicher, sie reden mehr miteinander, sind interessierter und so weiter. Mhm. Ich glaube, wir werden diese Entwicklung weiter erleben und ich glaube auch übrigens, dass wir in 5 Jahren zum Beispiel alle Grundschulen smartphonefrei haben werden.
2: Okay, krass. Da sind wir gespannt. Und Nathalie, das Ergebnis unserer App-Umfrage ist ja auch sehr deutlich ausgefallen, gell?
1: Ja, stolze 96% von euch sagen, smartphonefreie Klassen sollte es an allen Schulen geben.
2: Wir halten euch auf dem Laufenden, aber jetzt sind erstmal Ferien.
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0: Und jetzt die aktuelle von Temper City, Self-Aware.

0: Mega Newcomer Sound von Tampa City, Self-Aware, das Beste von heute im Gong 96.3 Hitsommer. Und damit guten Morgen.
1: Guten Morgen.
0: Es wird 16 nach 6. Wer da nicht dabei ist, der wird sich danach safe ärgern, wenn er die Bilder auf Insta sieht.
1: Oh ja, das ist nämlich diesen Sommer der Place to be hier in München.
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0: Für alle, die jetzt um 6:45 nur schwer aus dem Bett kommen, haben wir den passenden Sound.
1: Eine richtige Powernummer. Damit schmeckt der erste Kaffee nochmal besser. Euer Bad beim Fertigmachen wird zum Dancefloor und im Auto könnt ihr jetzt das Radio ganz laut aufdrehen und mitsingen.
0: Ja, Motivation für euren frühen Dienstag jetzt mit Alex Warren, Fever Dream im Gong 96.3 Hitsommer.

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16: Aktuell Messe 20 Grad, in Moosach 19 Grad sind es bei euch, in Mammendorf im Landkreis Fürstenfeldbruck. Auch heute wieder sonnig, sehr heiß, bis zu 36 Grad in der Spitze. Morgen und übermorgen weiterhin heiß, dazu schwül, dann sind teils kräftige Gewitter möglich.
1: Wir Eltern sagen es schon länger und jetzt hat es eine Studie bestätigt. Zu viel am Handy hängen führt zu schlechteren Noten. Was die Studie untersucht hat, gleich.
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18: Um 6:30 mit Nicolas Pinkanell, guten Morgen. Die anhaltende Trockenheit hat jetzt auch Auswirkungen auf die bayerische Seenschifffahrt. Im Starnberger See ist aktuell so wenig Wasser, dass 4 Landestege nicht angefahren werden können. Der Schifffahrtsbetrieb auf dem Königssee, dem Tegernsee und dem Ammersee ist nicht betroffen. Wenn sich nicht genügend Freiwillige für den Wehrdienst finden, könnte es eine Wehrpflicht geben. Für den Fall bereitet die Bundesregierung einen Bericht nach einem neuen Zivildienst vor. Sie hat demnach zuletzt bei Verbänden angefragt, wie viel Kapazität sie für Wehrdienstverweigerer hätten. Social Media führt tatsächlich zu schlechteren Noten. Was Eltern dauerhaft predigen, hat jetzt eine neue Studie bewiesen. Je früher ein Jugendlicher ein Konto bei Instagram oder TikTok hat, desto schlechter fallen demnach die Noten aus.
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18: Am Vormittag wird es in der Münchner Innenstadt wieder bunt. Wagen, die mit tausenden Blumen geschmückt sind, ziehen durch die Straßen. Die Gärtner fahren mit einem Festzug vom Viktualienmarkt zum Alten Peter und dann später auch von dort zum Hofbräuhaus. Noch mehr Infos aus München und der Region gibt's um 7 Uhr von unseren München-Reportern.
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1: Besser ankommen mit dem besten Stau- und Blitzer-Service hier auf Gong 96.3. Auf den Straßen kommt ihr überall gut durch. Auf den Gleisen, da hakt's. Bei den Linien S5, 6 und 8 kommt es zu starken Einschränkungen. Bei der S6, da fahren zwischen Pasing und Gauting Ersatzbusse. Bei der S8 zwischen Pasing und Harthaus. Die S5 Richtung Wesseling endet am Ostbahnhof. Checkt unbedingt eure Verbindung.
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1: Unter anderem in Moosach die Pelkhofenstraße beidseitig und in Grünwald die südliche Münchner Straße. Danke für mehr Blitzer. 089 4x38 geht auch per WhatsApp.
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1: Guten Morgen.
16: Guten Morgen.
1: Bei der Hitze hier in München und der Region, da hilft nur eins, Eisschlecken. Und da gibt's gute Nachrichten.
16: Yes, ein aktueller Lebensmitteltest zeigt, günstige Sorten sind oft besser als die teuren.
1: Welche besonders gut abschneiden und wo es sich gleich doppelt lohnt zu sparen. Gleich.

0: Schönen guten Morgen.
1: Guten Morgen.
0: 7:30. Wenn man bei uns hier in München in Bus oder Tram steigt, dann ist das so ein Glücksspiel. Ne? Funktioniert die Klima oder kriegt man Sauna-Feeling?
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0: Nur 2/3 der Trambahnen hier haben überhaupt eine Klimaanlage. Und während bei uns aktuell gefordert wird, das schnell zu ändern, geht Dortmund jetzt genau den anderen Weg.
1: Ja, die Dortmunder Stadtwerke haben neue Bahnen komplett ohne Klimaanlage angeschafft, um Geld und Energie zu sparen.
0: Ja, und das klappt. Wenn man dann eine Tiefkühlpizza transportiert, ist sie nach 4 Stationen fertig gebacken. Das ist die berühmte Pizza Quattro Stazioni. Gute Nachrichten bei der Hitze beim Eis aus dem Supermarkt. Da schneiden die günstigen Sorten am besten ab.
1: Ja, der Verband DLG hat 61 Sorten unter anderem in Sachen Geschmack und Inhaltsstoffe getestet. Ergebnis, die Eigenmarken von Aldi, Norma und Netto schneiden fast alle besser ab als die Markenprodukte.
0: Ja, die Schnapperregel lautet, Markeneis ist Silber, Discountereis ist Gold. Und die Abnehmspritze boomt ja auch hier bei uns in München und der Region. Jetzt zeigt eine Studie, sie macht angeblich nicht nur schlank, sondern auch jung.
1: Forscher aus Kalifornien sagen das zumindest. Die Spritze könnte das biologische Alter deutlich verlangsamen, angeblich um fast 5 Jahre pro Behandlungsjahr.
0: Die Politik reagiert schon und plant, das Renteneintrittsalter für Ozempic-Nutzer auf 85 zu erhöhen.

0: Schönen guten Morgen.
1: Guten Morgen.
0: Es wird so langsam 6:45 an diesem Dienstag. So, und wir telefonieren wieder eine Runde.
2: Franziska Bayer?
0: Grüß Gott, Thiel hier. Wir machen eine kleine Umfrage. Ich habe eine kurze Frage. Welchen Radiosender hören Sie?
2: Radio Gong 96.3.
0: Okay, wow, das kam mir wie aus der Pistole geschossen.
2: Na klar, hören wir jeden Tag hier bei der Arbeit.
0: Das trifft sich gut. Hier sind Morning Man Mike und Nathalie von Gong 96.3.
2: Ah, oh, hi, servus.
1: Hallihallo.
0: Hallo. Wir wollten nur mal checken, ob alles läuft.
2: Ja, es läuft alles ganz wunderbar.
1: Was heißt denn hier bei der Arbeit?
2: Ja, hier bei der Arbeit im Hotel, Bold Hotel, das ist an der Lindwurmstraße, direkt bei der Theresienwiese, genau.
0: Ja, das finden wir klasse, dass wir da laufen bei euch, das ist ja mega. Als Dankeschön fürs Einschalten schenken wir dir jetzt, wie heißt du?
2: Franziska.
0: Franziska, wir schenken dir jetzt 2 Tickets für die Therme Erding.
2: Mega, vielen Dank. Das freut mich sehr, ich bin ganz überrascht.
1: Cool, dann nimm gerne deine Lieblingsmenschen mit und dann wünschen wir ganz viel Spaß in der Therme. Genießt es beim Rutschen, Relaxen, whatever.
0: Genau.
2: Vielen, vielen lieben Dank, ihr beiden.
0: Gerne. 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

0: Um 9:09, da meldet der Starnberger See einen so niedrigen Pegelstand, dass die Seenschifffahrt nicht mehr alle Haltepunkte anfahren kann.
1: Ja, am Wochenende hat der Starnberger See den niedrigsten Pegel seit 1907 erreicht. Deswegen mussten die Schifffahrt reagieren. Ab heute werden 4 Orte nicht mehr angefahren.
0: Ja, welche das sind und wie der Stand bei den anderen Seen hier in der Region ist, das hört ihr gleich um 7:00 in den Gong 96.3 Nachrichten.

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12: Aktuell 20 Grad in Berg am Laim, 18 bei euch in Schäftlarn im Landkreis München. Auch heute wieder sonnig, sehr heiß, bis zu 36 Grad. Morgen übermorgen weiterhin heiß, dazu allerdings schwül und es sind teils kräftige Gewitter möglich.
2: Im September startet das Ausbildungsjahr hier in München und der Region. Trotzdem gibt es noch offene Stellen. Welche Branchen gerade noch suchen, gleich.
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13: Um 7 Uhr mit Nicolas Pinkanell. Guten Morgen. Temperaturen von weit über 30 Grad und kaum bis kein Regen. Das sorgt nicht nur für deutlich mehr Sandbänke in der Isar, sondern jetzt auch für Einschränkungen bei der bayerischen Seenschifffahrt. Einzelne Landestege am Starnberger See werden ab heute nicht mehr angefahren, nämlich in Berg, Possenhofen, Bernried und Ambach. Königssee, Tegernsee und Ammersee sind bislang nicht betroffen. Der Countdown läuft. Bis zum Ausbildungsstart im September sind es nur noch wenige Wochen. Gong 96.3 München-Reporter Lennart Wenner. Wer noch auf der Suche ist, hat in München aber weiter gute Chancen.
14: Ja, denn bis September ist zwar nicht mehr so viel Zeit, dafür ist das Angebot noch groß. Laut der Handwerkskammer sind noch 200 Ausbildungsplätze nicht besetzt, etwa im Lebensmittelhandwerk oder bei Friseuren. Und bei den Berufen der Industrie- und Handelskammer sind es sogar noch 1.600 Plätze, die hier in München frei sind. Eine Studie zeigte ja zuletzt, dass die Ausbildung nach der Schule mittlerweile am beliebtesten ist.
13: Trinkpausen bei 18 Grad und Nieselregen oder eine Privatisierung der WM. Unter anderem dafür ist FIFA-Präsident Infantino bekannt. Vor allem die gescheiterten Investorenpläne könnten ihn jetzt sein Amt kosten. DFB-Sportdirektor Rettig spricht von einem irreparablen Vertrauensverlust. Die Fußballverbände von England und Wales haben ihre Unterstützung für eine Wiederwahl Infantinos schon zurückgezogen.
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15: Fahrgäste der Münchner Trambahn machen recht unterschiedliche Erfahrungen mit der Hitze. Nur in 2/3 aller Fahrzeuge ist eine Klimaanlage. Der Verein der Straßenbahnfreunde fordert jetzt, die Zahl schnell zu erhöhen. Vom Hauptbahnhof Andreas Werner, Gong 96.3.
13: Immer aktuell informiert. Das waren die Nachrichten um 7 Uhr.
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2: Besser ankommen mit dem besten Stau- und Blitzerservice für München. Es stockt aktuell auf der A995 Richtung München zwischen Kreuz Süd und Taufkirchen West. Da braucht ihr laut der Gong 96.3 Live-Messung 12 Minuten länger. Und die Gleise bei den Linien S5, 6 und 8 kommt es heute zu starken Einschränkungen. Bei der S6 fahren zwischen Pasing und Gauting Ersatzbusse. Bei der S8 zwischen Pasing und Harthaus. Die S5 Richtung Wessling endet am Ostbahnhof. Checkt unbedingt eure Verbindung.
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2: Unter anderem in Sendling die Implerstraße beidseitig und im Landkreis Erding in Oberding die Römerstraße. Danke und gute Fahrt. Go, go, go.
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2: Guten Morgen.
12: Guten Morgen.
2: Wir haben ein ganz wichtiges Save the Date für euch.
12: Und zwar am kommenden Freitag. Tragt euch am besten direkt in euren Handykalender ein, weil wenn ihr das verpasst, bekommt ihr Safe FOMO.
2: Ja, geht um die Sommerparty des Jahres. Die Details dazu gleich.

0: 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Ihr liegt in einem chilligen Liegestuhl.
1: Habt einen kühlen Drink in der Hand.
0: Eure Füße vergrabt ihr im weichen Sand.
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0: Ja, könnt ihr alles erleben auf der schönsten Sommernacht des Jahres.
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0: Ja, guten Morgen.
1: Hallo, guten Morgen.
0: Es wird 6:45. 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

0: Guten Morgen.
1: Hallo, guten Morgen.
0: 18 nach 7 hier auf Kong 96.3 Grad kam eine Sprachnachricht an die 089 4x die 38 rein. Hört mal.
2: Hallo Mike, hier ist die Hanna aus Giesing. Ich wollte dir einen Blitzer melden, nämlich in München auf dem Georg-Brauchle-Ring. Da ist 50 erlaubt und der blitzt beidseitig.
0: Okay, Obacht also in Mosach. Danke Hanna und euch allen eine gute Fahrt und jetzt fresher Sound.
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0: Ja, der macht auf eurem Weg in die Arbeit mal so richtig gute Laune.
1: Stimmt, der heißt nämlich nicht nur so, der klingt sowas von nach Sommer und passt zur Sonne über München.
0: Jawohl, ist mein Hit-Tipp in dieser Woche. Loi und Golden Summer.
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0: cooler, fresher Summer Sound ist das.
1: Macht jetzt schon Lust auf eine Sommerparty am Wochenende, oder?
0: Ja. Ist mein Lieblingsstück in dieser Woche hier in der Mike T Show. Loy und Golden Summer im Gong 96.3 Hitsommer.

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2: Wir messen aktuell 20 Grad in Moosach, in Mammendorf im Landkreis Fürstenfeldbruck sind es 19 Grad heute. Viel Sonne und es wird richtig heiß. Bis zu 36 Grad gibt es in der Spitze. Morgen übermorgen weiterhin heiß, dazu schwül, dann sind teils auch kräftige Gewitter möglich.
0: Tausende Blumen, aufwendig geschmückte Wagen. Bei uns hier in München wird heute bunt. Warum und wo ihr den Festzug miterleben könnt, gleich.
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19: Um 7:30 mit Nicolas Pinkanell, guten Morgen. Es bleibt unfassbar heiß und trocken. Deswegen gibt es ab heute Einschränkungen bei der bayerischen Seenschifffahrt. Es ist so wenig Wasser im Starnberger See, dass einige Landestege nicht angefahren werden können. Auf dem Königssee, Tegernsee und Ammersee läuft der Betrieb aber normal. Währenddessen fordert Bundesverkehrsminister Bilger eine Vorsorge für Niedrigwasser in Flüssen. Er wolle sich dafür einsetzen, dass Wasserstraßen trotz der Folgen des Klimawandels weiter genutzt werden können. Übermorgen soll bei einer Fachkonferenz über Maßnahmen gesprochen werden. In 3,5 Wochen geht die Fußball-Bundesliga wieder los. Für den FC Bayern steht heute das nächste Testspiel auf dem Programm. Auf der Asientour geht's gegen Jeju SK. Anpfiff ist um 13 Uhr unserer Zeit.
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19: Am Vormittag wird's in der Münchner Innenstadt wieder bunt. Wagen, die mit tausenden Blumen geschmückt sind, ziehen durch die Straßen. Die Gärtner fahren mit einem Festzug vom Viktualienmarkt zum Alten Peter und dann später auch von dort zum Hofbräuhaus. Noch mehr Infos aus München und der Region gibt's um 8 Uhr von unseren München-Reportern.
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0: Besser ankommen mit dem besten Stau- und Blitzer-Service hier auf Gong 96.3. Auf den Straßen weiter alles entspannt. Auf den Gleisen, da hakt's. Bei den Linien S5, 6 und 8 kommt es zu Änderungen wegen Bauarbeiten. Bei der S6, da fahren zwischen Pasing und Gauting Ersatzbusse. Bei der S8 zwischen Pasing und Harthaus. Die S5 Richtung Wessling, die fährt nur bis zum Ostbahnhof. Checkt unbedingt eure Verbindung.
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0: Unter anderem in Sendling im Brudermühltunnel beidseitig und auf der A94 Richtung Passau, Höhe Vaterstetten. Danke für mehr Blitzer. 089 4x38 geht auch per WhatsApp.
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0: Guten Morgen.
2: Guten Morgen.
0: Jetzt viel Good Sound für euren Dienstagmorgen. Holly Humberstone, To Love Somebody.

0: Schönen guten Morgen.
1: Morgen, hi.
0: 7.40 Uhr wird's. Grüße mal an alle, die gerade Urlaub haben und den Sommer lieber hier bei uns in München genießen.
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0: Ja, Urlaub zu Hause auf Balkonien oder La Terrassa ist die neue von Rian. Was sagt denn ihr dazu? Cooler Summer Sound oder total albern? Also Hit oder Shit? Ruft an oder schickt eine WhatsApp 089 4x38 und los.
3: Da

0: So, Nathalie, was macht die Urlaubsstimmung bei uns in München und
1: der Region? Weiterhin super. Zwei Hits bisher von Alexandra und Marc.
0: Da waren 2-0. Dann gleich mal weiter. Wer ist denn da? Hallo.
2: Servus, Mike. Hier ist die Caro aus Haidhausen.
0: Hallo.
2: Und ich finde, der Song ist ein absoluter Hit, weil ich fahre leider dieses Jahr nicht in den Urlaub. Mhm. Aber der Song sorgt für die perfekte Urlaubsstimmung zu Hause.
0: Okay, dann genieß La Terrassa, Caro. 3-0 Hit, damit morgen wieder hier in der Shitparade. Rian und...
3: Ja, ich mach Urlaub auf La Terrassa. 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

0: Der Ölpreis ist gesunken, trotzdem bleibt tanken teuer. Jetzt hat es auch der ADAC kritisiert, tut sich aber nichts. Allerdings hätte Markus Söder da eine Idee.
1: Die Übergewinnsteuer soll ja geprüft werden, da ist ja der Finanzminister dran.
2: Mhm. Übergewinnsteuer, das Wort würde beim Spiel Scrabble auf jeden Fall eine Menge Punkte bringen.
0: Ja, stimmt. Guten Morgen.
2: Guten Morgen.
0: Ja. 7.48 Uhr wird es die Mike-Thiel-Show hier auf Kong 96.3. Ja, Ministerpräsident Markus Söder hat sich im ARD-Interview offen dafür gezeigt und wir klären heute mal, was es eigentlich heißt, Übergewinnsteuer. Und werden dadurch die Spritpreise wirklich günstiger?
2: Also eine Übergewinnsteuer ist eine Extrasteuer auf außergewöhnlich hohe Gewinne. Die Mineralölkonzerne haben ja in den letzten Monaten deutlich mehr verdient als sonst, weil die Spritpreise durch den Iran-Krieg so extrem in die Höhe geschossen sind. Deshalb sollen sie einen Teil davon an den Staat abgeben.
0: Ja, Herbert Rabel vom Tankstelleninteressenverband. Die rechtlichen Hürden dafür sind aber recht hoch, ne?
3: Das ist total schwierig, eine Übergewinnsteuer zu definieren überhaupt. Man müsste dann erstmal definieren, was ist denn ein normaler Gewinn und was ist ein Übergewinn. In manchen Ländern gibt es das, da ist aber die rechtliche Situation einfacher. Ob das gelingen kann, muss man sehen. Ich sehe es eher kritisch. Für den Verbraucher spielt es im Übrigen, was die Preise betrifft, überhaupt keine Rolle.
0: Ja, weil das Geld von der Übergewinnsteuer nämlich erstmal in die Staatskasse fließt. Die Regierung müsste das dann erst wieder an uns weitergeben, zum Beispiel mit einem neuen Tankrabatt.
2: Ah, das ist schwierig. Sind wir mal gespannt, ob das wirklich kommt.
0: Ja, wir halten euch natürlich auf dem Laufenden.
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0: Um 6 vor 8 meldet der Starnberger See den niedrigsten Pegelstand seit 1907. Und jetzt muss die Seenschifffahrt reagieren.
1: Ja, der Wasserstand ist zu niedrig. Ab heute können deswegen 4 Landstege am Starnberger See erstmal nicht mehr angefahren werden.
0: Ja, welche das sind und wie es aktuell bei den anderen Seen hier in der Region ausschaut, hört ihr gleich um Punkt 8 in den Gong 96.3 Nachrichten. Oh,

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13: Wir messen aktuell 22 Grad schon in Untermenzing. 20 Grad sind es bei euch in Pohing im Landkreis Ebersberg. 36 gibt es heute in der Spitze, dazu sonnig. Morgen und übermorgen weiterhin heiß. Es wird dabei mal schwüler und dann sind teils kräftige Gewitter möglich.
2: So heiß wie diesen Sommer war es hier in München schon lange nicht mehr. Was eine wissenschaftliche Untersuchung über unser Stadtklima zeigt, gleich.
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14: Um 8 Uhr mit Nicolas Pinkanell. Guten Morgen. Die Isar ist an vielen Stellen hier in München noch knietief. Die Trockenheit aktuell führt jetzt aber auch zu Einschränkungen bei der bayerischen Seenschifffahrt. Am Starnberger See können einzelne Landestege nicht angefahren werden, weil der Wasserstand zu niedrig ist. Ab heute können deswegen Berg, Possenhofen, Bernried und Ambach nicht bedient werden. Ammersee, Königssee und Tegernsee sind bislang noch nicht betroffen. Die Bundesregierung bereitet offenbar einen neuen Zivildienst vor, für den Fall, dass wieder eine Wehrpflicht kommt. Das Familienministerium hat einem Bericht nach in den letzten Monaten Verbände und Organisationen befragt, ob sie Plätze anbieten könnten. Und fast alle haben gemeint, sie wären bereit, Wehrdienstverweigerern ein vielfältiges Angebot zu machen. Für die meisten Münchner Schüler bedeuten die Ferien gerade durchatmen und ausschlafen. Die Absolventen dürfen sich hingegen Gedanken um die Zukunft machen. Gong 96.3 München-Reporter Lennart Wenner, Ausbildungsplätze gibt es noch.
15: Ja, und das zuhauf. Allein bei den Berufen der Industrie- und Handelskammer sind hier in München noch 1600 Ausbildungsplätze frei. Zum Beispiel, um Bankkaufmann, Koch oder Mechatroniker zu werden. Dazu kommen noch etwa 200 freie Plätze in den Handwerksberufen, wie Friseur, Tiefbau oder Lebensmittelhandwerk. Wer auf der Suche ist, hat also noch eine große Auswahl. Die Ausbildungen starten meist im September.
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16: München erlebt einen der heißesten Sommer der vergangenen Jahre. Die Stadt hat das Stadtklima bereits wissenschaftlich untersuchen lassen. Heute werden die Ergebnisse vorgestellt, darunter Karten mit den Hitze-Hotspots wie etwa der Theresienwiese. Aus der Ludwigsvorstadt, Max Eckert, Gong 96.3.
14: Immer aktuell informiert. Das waren die Nachrichten um 8 Uhr.
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2: Besser ankommen mit dem besten Stau- und Blitzerservice für München. Aktuell auf den Straßen weiter alles entspannt, damit auf die Gleise. Wegen Brückenarbeiten am Westkreuz kommt es bei den Linien S5, 6 und 8 zu Einschränkungen. Bei der S6, da fahren zwischen Pasing und Gauting Ersatzbusse. Bei der S8 zwischen Pasing und Harthaus. Die S5 Richtung Wessling endet am Ostbahnhof. Checkt unbedingt eure Verbindung.
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2: Unter anderem in Giesing die Grünwalder Straße auswärts und im Landkreis Dachau in Petershausen die Münchner Straße. Danke und gute Fahrt. 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
2: Guten Morgen.
13: Hallihallo, guten Morgen.
2: Ihr habt es ja gerade bei uns in den Nachrichten gehört. Im September startet das neue Ausbildungsjahr hier in München und der Region.
13: Und wenn ihr vielleicht auch gerade auf der Suche nach einer neuen beruflichen Herausforderung seid, wir stellen euch diese Woche wieder spannende Jobangebote vor.
2: Genau, die nächste Inspiration hier aus München und der Region hört ihr um 7:45.

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0: Ja, guten Morgen.
1: Guten Morgen.
0: 7:45 wird's. 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

0: Guten Morgen.
1: Morgen, hi.
0: 17 nach 8 haben wir es. Und jetzt gibt es wieder coole Inspiration, falls ihr Lust habt auf eine neue berufliche Herausforderung.
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0: Wir stellen euch diese Woche wieder spannende neue Jobangebote hier aus München und der Region vor.
1: Jetzt ist Anna bei uns vom KBO Isar Amper Klinikum. Du machst da gerade eine Ausbildung zur Pflegefachfrau und ihr sucht Verstärkung.
3: Genau, bei uns kann man eben die Ausbildung zur Pflegefachperson starten. Man kann die dreijährige Ausbildung, man kann aber auch die einjährige Ausbildung machen zur Pflegehilfskraft. Und bei uns gibt es dann aber auch noch das Angebot, dass man eben ein duales Studium machen könnte oder auch noch was ganz anderes aus der Pflege, zum Beispiel als Kaufmann oder Kauffrau oder als medizinische Fachangestellte oder auch in der IT.
0: Okay, das ist ja jede Menge.
1: Ja.
0: Und was sollte man für diese Jobs mitbringen?
3: Wir suchen Menschen mit Herz, Empathie und Teamgeist, die gerne Verantwortung übernehmen und natürlich Freude an der Arbeit haben.
1: Alright, und was habt ihr für Benefits für eure Mitarbeiter?
3: Zum Beispiel, wir haben eine gute Ausbildungsvergütung, wir haben eine betriebliche Altersvorsorge, wir haben gute Fort- und Weiterbildungsmöglichkeiten, wir haben vergünstigte Wohnmöglichkeiten in unserem Wohnheim und eine Fahrkostenpauschale.
0: Okay, also wenn ihr jetzt sagt, das klingt mega, alle Infos zu den Jobs beim KBO Isar Amper Klinikum gibt's auf radiogong.de. Und da findet ihr auch noch mehr Unternehmen, die gerade Verstärkung suchen.
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0: Um gleich 8:56. Absoluter Summersong für euren Dienstag.
1: Ja, ist auf jeden Fall ein heißer Anwärter auf den Titel Sommersong des Jahres. Der Beat zieht direkt mit, allein auf TikTok über 2 Millionen Videos mit dem Sound. Und die schreien nach Sommer am Strand, am See oder vor einem wunderschönen Sonnenuntergang.
0: Ja, hier ist Tame Impala, Dracula.
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13: 26 Grad in der Au, 24 bei euch in Neufern im Landkreis Freising. Heute wieder sonnig, sehr heiß, bis zu 36 Grad in der Spitze. Morgen übermorgen weiterhin heiß, dazu immer schwüler und dann sind teils kräftige Gewitter möglich.
1: Wir Eltern predigen es schon seit Jahren. Jetzt hat es eine Studie bestätigt, wer viel am Handy hängt, hat schlechtere Noten. Was die Studie genau zeigt, gleich.
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15: Um 8:30 mit Nicolas Pinkanell, guten Morgen. Die anhaltende Trockenheit hat jetzt auch Auswirkungen auf die bayerische Seenschifffahrt. Im Starnberger See ist aktuell so wenig Wasser, dass 4 Landestege nicht angefahren werden können. Der Schifffahrtsbetrieb auf dem Königsee, dem Tegernsee und dem Ammersee ist nicht betroffen. Wenn sich nicht genügend Freiwillige für den Wehrdienst finden, könnte es eine Wehrpflicht geben. Für den Fall bereitet die Bundesregierung einem Bericht nach einen neuen Zivildienst vor. Sie hat demnach zuletzt bei Verbänden angefragt, wie viel Kapazität die für Wehrdienstverweigerer hätten. Social Media führt tatsächlich zu schlechteren Noten. Was Eltern dauerhaft predigen, hat jetzt eine neue Studie bewiesen. Je früher ein Jugendlicher ein Konto bei Instagram oder TikTok hat, desto schlechter fallen demnach die Noten aus.
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15: Am Vormittag wird es in der Münchner Innenstadt wieder bunt. Wagen, die mit tausenden Blumen geschmückt sind, ziehen durch die Straßen. Die Gärtner fahren mit einem Festzug vom Viktualienmarkt zum Alten Peter und dann später auch von dort zum Hofbräuhaus. Noch mehr Infos aus München und der Region gibt's um 9 Uhr von unseren München-Reportern.
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1: Besser ankommen mit dem besten Stau- und Blitzeservice hier auf Gong 96.3. Auf den Straßen kommt ihr weiter überall gut durch. Die Gleise wegen Brückenarbeiten. Am Westkreuz kommt es bei den Linien S5, 6 und 8 zu Änderungen. Bei der S6, da fahren zwischen Pasing und Gauting Ersatzbusse. Bei der S8 zwischen Pasing und Harthaus. Und die S5 Richtung Wessling, die endet am Ostbahnhof. Checkt euren Fahrplan.
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1: Unter anderem in Aubing die Riesenburgstraße beidseitig und im Landkreis Freising in Halbergmoos die Maximilianstraße. Danke für mehr Blitzer. 089 4x38 geht auch per WhatsApp.
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1: Guten Morgen.
13: Hallo, guten Morgen.
1: Also so einig wie bei diesem Thema ist sich die Stadt selten.
13: Geht um smartphonefreie Klassen. Da gab es ja jetzt zum Schuljahresende an einigen Schulen bei uns in München und der Region einen richtigen Anmeldeboom.
1: Gleich ist ein Digitaltrainer in der Show. Was der von diesem Konzept hält und welche krasse Prognose er hat, gleich.

0: Sie hatten gehofft, dass sich wenigstens ein paar freiwillig dafür melden. Und dann gab es einen mega Ansturm drauf. Guten Morgen.
1: Guten Morgen.
0: 8.40 Uhr wird es die Mike-T-Show hier auf Kong 96.3. Es sind zwar gerade Ferien, trotzdem geht es um smartphonefreie Klassen. Da gab es an einigen Schulen bei uns hier in München und der Region am Schuljahresende einen richtigen Anmeldeboom.
1: Ja, wir haben es euch erzählt, da dürfen die Kids in der 5. und 6. Klasse kein Handy haben. Weder im Unterricht noch privat in der Freizeit. Die Idee ist, wenn alle Kinder kein Smartphone haben, dann kann auch niemand in der Klasse dafür gemobbt werden.
0: Ja, Daniel Wolf ist Digitaltrainer und hat uns vorhin erklärt, woher dieser Boom auf einmal kommt.
2: Ich glaube, es kommt daher, weil den Eltern der Welt so langsam dämmert, dass die meisten Apps, die Kinder heute nutzen, teilweise schon an den Grundschulen, eigentlich nicht für Kinder sind. Mhm. Und das wissen wir eigentlich alle. Nur hatten wir immer das Gefühl, wir können nichts dagegen tun, weil wenn alle eins kriegen, will ich mein Kind ja nicht ausschließen. Mhm. Also mich wundert es nicht. Ich freue mich darüber und ich glaube, das ist eine gute Entwicklung. Ich persönlich würde mein Kind auch auf eine Schule schicken, bevorzugt mit smartphonefreien Klassen.
1: Daniel, du warst ja schon in Schulen, die solche smartphonefreien Klassen anbieten und du sagst, das läuft richtig gut.
2: Ja, die wollen nicht mehr zurück. Die sagen, die Kinder sind fröhlicher, sie reden mehr miteinander, sind interessierter und so weiter. Ich glaube, wir werden diese Entwicklung weiter erleben und ich glaube auch übrigens, dass wir in 5 Jahren zum Beispiel alle Grundschulen smartphonefrei haben werden.
0: Okay, krass. Cool. Wir sind gespannt. Ihr habt auf jeden Fall nichts dagegen.
1: Ne? Nee, in unserer App-Umfrage sagen stolze 96% von euch, smartphonefreie Klassen sollte es an allen Schulen geben.
0: Ja, das ist mal deutlich. Wir halten euch auf dem Laufenden, aber jetzt sind erstmal Ferien.
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0: Also, das macht richtig Spaß mit euch.
1: Ja, wir rufen gerade zufällig Leute an hier in München und der Region, weil wir eine kleine Mission haben.
0: Ja, vorhin haben wir bei Franziska aus der Isar-Vorstadt durchgeklingelt.
2: Franziska Bayer.
0: Grüß Gott, Thiel hier. Wir machen eine kleine Umfrage. Ich habe eine kurze Frage. Welchen Radiosender hören Sie?
2: Radio Gong 96.3.
0: Okay, wow, das kam mir wie aus der Pistole geschossen.
2: Na klar, hören wir jeden Tag hier bei der Arbeit.
0: Das trifft sich gut. Hier sind Morning mit Mike und Natalie von Gong 96.3.
2: Ah, hi, servus.
1: Hallihallo.
0: Hallo. Ja, das finden wir klasse, dass wir da laufen bei euch. Das ist ja mega. Als Dankeschön fürs Einschalten schenken wir dir jetzt, wie heißt du?
2: Franziska.
0: Franziska, wir schenken dir jetzt 2 Tickets für die Therme Erding.
2: Mega, vielen Dank. Das freut mich sehr. Ich bin ganz überrascht.
1: Schön, dass ihr euch so freut.
0: Jawohl, und vielleicht klingelt es ja als nächstes dann bei euch. Auch Kollegin Laura Kössler ruft später wieder irgendwo an und deshalb unbedingt rangehen. Es könnte Gong 96.3.

0: Kollegin Laura Köstler ist zurück im Studio. Guten Morgen.
1: Guten Morgen, hallo.
0: Du hast eine ordentliche Ladung Hits für den bevorstehenden Arbeitstag am Start.
1: Absolut. Michael Schulte, Maroon 5, Jennifer Lopez, Dua Lipa und den hier habe ich auch dabei. Mr. Know-It-All, das Beste von heute und dazu ganz viele 2000er im Gong 96.3 Hitsommer.
0: Okay, dann viel Spaß mit Laura.
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1: Gong 96.3 München-Wetter kompakt. Guten Morgen, 24 Grad haben wir in der Aubinger Lohe, 23 in Arzbach im Kreis Dachau. Der nächste brütend heiße Tag, bis zu 36 Grad, dazu viel Sonne. Morgen nochmal heiß mit einzelnen Hitzegewittern und der Donnerstag bringt unter 30 Grad und auch da immer wieder Schauer oder Gewitter. Der Starnberger See hat zu wenig Wasser, deshalb gibt es Einschränkungen bei der Seenschifffahrt. Alle Infos dazu hört ihr jetzt.
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21: Um 9 Uhr mit Nicolas Pinkernel. Guten Morgen. Temperaturen von weit über 30 Grad und kaum bis kein Regen. Das sorgt nicht nur für deutlich mehr Sandbänke in der Isar, sondern jetzt auch für Einschränkungen bei der bayerischen Seenschifffahrt. Einzelne Landestege am Starnberger See werden ab heute nicht angefahren, nämlich in Berg, Possenhofen, Bernried und Ambach. Königssee, Tegernsee und Ammersee sind bislang nicht betroffen. Der Countdown läuft. Bis zum Ausbildungsstart im September sind es nur noch wenige Wochen. Wer noch auf der Suche ist, hat hier in München aber weiterhin gute Chancen. Laut der Handwerkskammer sind noch 200 Ausbildungsplätze nicht besetzt, etwa im Lebensmittelhandwerk oder bei Friseuren. Und bei den Berufen der Industrie- und Handelskammer sind es sogar noch 1600 Plätze, die hier in München frei sind. Trinkpausen bei 18 Grad und Nieselregen oder eine Privatisierung der WM. Unter anderem dafür ist FIFA-Präsident Infantino bekannt. Vor allem die gescheiterten Investorenpläne könnten ihn jetzt aber sein Amt kosten. DFB-Sportdirektor Rettig spricht von einem irreparablen Vertrauensverlust. Die Fußballverbände von England und Wales haben ihre Unterstützung für eine Wiederwahl Infantinos schon zurückgezogen.
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22: Fahrgäste der Münchner Trambahn machen recht unterschiedliche Erfahrungen mit der Hitze. Nur in 2 Dritteln aller Fahrzeuge ist eine Klimaanlage. Der Verein der Straßenbahnfreunde fordert jetzt, die Zahl schnell zu erhöhen. Vom Hauptbahnhof Andreas Werner, Gong 96.3.
21: Immer aktuell informiert. Das waren die Nachrichten um 9 Uhr.
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1: Besser ankommen mit dem besten Stau- und Blitzerservice für München. Guten Morgen, liebe Autofahrer. Auf den Straßen ist alles entspannt. Wir merken deutlich die Ferien. Dafür ein bisschen Probleme bei den Gleisen wegen Brückenarbeiten. Am Westkreuz kommt es bei den Linien S5, 6 und 8 zu Änderungen. Teilweise sind da Busse unterwegs, also checkt vorher bitte euren Fahrplan.
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1: In Schwabing steht einer auf der Ungerer Straße auswärts und im Kreis Ebersberg in Grafing auf der Ober-Ilkhofener Straße. Eine gute Fahrt.
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1: Schönen guten Morgen. Jetzt schon mal Eiswürfel in den Kaffee und dazu gibt's gleich den Mega 2000er von Maroon 5. Und für alle, die noch so ein bisschen müde Äuglein haben, gibt's jetzt erstmal den entspannten aktuellen Hit von Olivia Dean. So easy to fall in love.
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0: Mega 2000er im Gong 96.3 Hitsommer von Maroon 5 und Christina Aguilera, Moves Like Jagger. So, und Infos unserer Verkehrszentrale. Für alle, die zum Starnberger See wollen, auf der Straße zwischen Kempfenhausen und Percha staut sich's gerade. Wahrscheinlich, weil viele nach einem Parkplatz suchen. Ihr braucht hier aktuell eine Viertelstunde länger. Weiter eine gute Fahrt, jetzt mit entspannter neuer Musik von Teddy Swims. Und bei dem passt harte Schale, weicher Kern perfekt. Er sieht respekteinflößend aus mit seinen ganzen Tattoos auf dem Kopf und schreibt dann aber so schöne Songs. Hier ist Mr. Know-It-All, frisch im Gong 96.3 Hitsommer.
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9: Das Gong 96.3 München Wetter. Kompakt, wir haben 27 Grad am Feldmochinger See, 27 auch in Wolfersdorf im Kreis Freising, jetzt schon. Und da packen wir noch gut was drauf, bis zu 36 Grad. Wieder dazu Sonne satt. Morgen ist es endlich mit einzelnen Hitzegewittern. Und der Donnerstag wird dann nicht mehr ganz so heiß mit Gewittern und Sonnenschein.
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9: Besser ankommen mit dem besten Stau- und Blitzer-Service auf Gong 96.3. Im Großen und Ganzen läuft's. Gute Fahrt.
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9: In Giesing steht einer auf der Grünwalder Straße auswärts und in Freising auf der Landshuter Straße. Falls ihr noch mehr für uns habt, 089 4x die 38 geht natürlich auch per WhatsApp. Vielen Dank und gute Fahrt.
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0: der 2000er überhaupt. Mary J. Blige und Family Affair. Und ich bin mir sicher, wer hier nicht am Start ist, wird sich danach ärgern.
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1: Das Gong 96.3 Münchenwetter. Kompakt, wir haben 28 Grad an der Rennbahn in Dagelfing, 28 auch im Monatshausen im Kreis Starnberg. Heute wieder viel trinken und Eis essen bei bis zu 36 Grad. Auch morgen wird es heiß, allerdings auch schwül, also es kann gewittern. Und auch der Donnerstag bringt einzelne Schauer und Gewitter bei rund 28 Grad. Die Stadt will alles tun, um das Backstage zu erhalten. Was sie deshalb jetzt beschlossen hat, hört ihr gleich von unserem München-Reporter an.
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13: Um 10 Uhr mit Nicolas Pinkernell. Grüß Gott. Wo ist es besonders heiß und wo weht vielleicht sogar ein frisches Lüftchen hier in München? Das kann man künftig einsehen. Die zweite Bürgermeisterin Mona Fuchs stellt dazu in diesen Minuten die Stadtklimaanalyse vor. Unter anderem wurde eine Karte erstellt, in der farblich markiert ist, welche Plätze sich besonders aufheizen, sowie wo es Frischluftschneisen gibt. Die Stadt soll die Daten dann künftig in ihre Planung mit einbeziehen. Viele Flüsse haben aktuell extrem wenig Wasser. Nicht nur die Isar, sondern auch der Rhein und die Donau. Und genau das könnte zu einem Problem für unsere Wirtschaft werden, warnen jetzt Experten. Bei wenig Wasser können die Schiffe nicht so schwer beladen werden. Deswegen braucht es mehr Schiffe, was dann Produkte an der Tankstelle oder im Supermarkt teurer machen kann. Balkonkraftwerke sind hier in Bayern weiterhin sehr beliebt. Laut neuen Zahlen sind mittlerweile mehr als 220.000 davon in Betrieb. Allerdings ist die Nachfrage demnach im Vergleich zu letztem Jahr nicht mehr ganz so groß. Balkonkraftwerke sind kleine Solaranlagen, die Mieter und Eigentümer direkt für ihre Stromversorgung nutzen können.
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14: Das Backstage neben der ehemaligen Paketposthalle ist eine feste Größe der Münchner Konzert- und Kulturszene. Die Regierungskoalition im Stadtrat will den Standort langfristig sichern. Künftig sollen deshalb alle Genehmigungs- und Bauverfahren rund um das Backstage Vorrang erhalten. Aus Neuhausen, Max Eckert, Gong 96.3.
13: 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Das waren die Nachrichten um 10 Uhr.
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1: Besser ankommen mit dem besten Stau- und Blitzerservice in München. Auf den Straßen läuft alles schon mal auf die Gleise. Wegen Brückenarbeiten kommt es ab sofort bei den Linien S2, 6 und 8 zu Änderungen. Teilweise fahren Ersatzbusse, also checkt da bitte vorher euren Fahrplan.
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1: Obermenzing, die Pippinger Straße beidseitig, und in Sauerlach steht einer auf der Wolfratshausener Straße. Eine gute Fahrt.
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1: Ich wünsche euch einen schönen Vormittag, und für alle, die bei der Arbeit die Stellung halten, gibt es gleich einen Hammer 2000er von TTO. Und den Anfang macht Mr. Harry Styles mit seinem aktuellen Hit. Hier ist American Girls.
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1: Und jetzt die aktuelle von Temper City, Self-Aware.

so ein guter neuer Hit von den Jungs aus Israel. Tempest City, ganz neu im Gong 96.3 Hit Sommer mit Self-Aware. Ihr seid mittendrin in Münchens besten Musikmix für alle in den Ferien und natürlich auch in der Arbeit. Ich hoffe, bei euch ist es einigermaßen entspannt, auch wenn viele Kollegen im Urlaub sind. Wir sind auf jeden Fall dabei. Jetzt ein super schöner 2000er mit ganz viel Herzschmerz. Hier ist Mario.

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1: 10:30, das Gong 96.3 München Wetter kompakt. Wir haben 29 Grad am Willy-Brandt-Platz in Riem, 29 in Hohenpolding im Kreis Erding. Die Sonne knallt wieder ordentlich runter. Es gibt sehr heiße 36 Grad, also schaut, dass ihr am Abend in irgendein Wasser kommt. Morgen ist es nochmal heiß mit einzelnen Gewittern und auch am Donnerstag Gewitter bei 28 Grad.
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1: Besser ankommen mit dem besten Stau- und Blitzer-Service auf Gong 96.3. Da sind wir schnell durch. Ihr habt freie Fahrt.
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1: Moosach, die Pelkhofenstraße beidseitig und im Fürstenfeldbruck wird auf der Dachauer Straße geblitzt. Vielleicht ist euch noch mehr aufgefallen. Klingelt gerne durch unter 089 4x die 38 oder schickt einfach eine schnelle WhatsApp. Danke und gute Fahrt.
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1: Nach dem Besten von heute kommt jetzt wieder ein super geiler 2000er.
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0: James Arthur mit seinem superschönen 2000er im Gong 96.3 Hit Summer Impossible. So, dann schauen wir mal, wo wir diesmal landen.
1: Hallo, hier ist die Caro.
0: Hallo, Köstler hier. Wir machen eine kleine Umfrage. Darf ich ganz kurz stören?
1: Ich bin in der Arbeit noch.
0: Geht aber ganz, ganz schnell.
1: Ja, ganz schnell geht.
0: Ganz schnell. Welchen Radiosender hören Sie denn?
1: Gong 96.3.
0: Das trifft sich aber sehr gut, Caro. Ich bin die Laura Köstler von Gong 96.3. Hallo.
1: Hallo.
0: Du, Caro, ich lass dich gleich weiterarbeiten. Nur als Dankeschön fürs Einschalten schenken wir dir jetzt 2 Tickets für die Therme Erding.
1: Oh, geil. Das ist gut. Das ist super, da freue ich mich.
0: Nimm deinen Lieblingsmenschen mit und dann ganz viel Spaß beim Rutschen, Relaxen und Genießen, okay?
1: Ja, super, vielen lieben Dank.
0: Sehr gerne und genau so geht's den ganzen August über weiter. Wir rufen überall in München und der Region an, also Handy im Blick behalten. Und wenn es bei euch klingelt, denkt dran, es könnte Gong 96.3 sein. Klingel.

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1: Und jetzt ganz frisch die aktuelle von Olivia Rodrigo. Drop Dead.
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4: Das Gong 96.3 München Wetter kompakt. Wir haben 30 Grad am St. Martinsplatz im Moosach, 30 auch in Zorneding im Kreis Ebersberg. Der nächste brütend heiße Tag bis zu 36 Grad. Morgen nochmal heiß mit einzelnen Hitzegewittern. Der Donnerstag bringt dann unter 30 Grad und auch da immer wieder Schauer oder Gewitter. Viele Flüsse haben aktuell extrem wenig Wasser und wie sich das auf unseren Alltag auswirken kann, hört ihr gleich.
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18: Um 11 Uhr mit Nicolas Pinkernell. Grüß Gott. Die Stadt will sich besser gegen Hitze wappnen. Die zweite Bürgermeisterin Mona Fuchs hat deswegen jetzt die Stadtklimaanalyse vorgestellt. Unter anderem zeigt eine Karte, welche Orte besonders heiß sind, darunter etwa die Theresienwiese. Außerdem ist eingezeichnet, wo frischer Wind geht. Diese Daten will die Stadt nehmen und in künftige Planungen mit einfließen lassen. Die Isar ist an vielen Stellen hier in München nur noch knietief. Auch Rhein und Donau haben gerade sehr wenig Wasser. Und das könnten wir auch im Supermarkt spüren. Denn die Schiffe können bei dem Wasserstand nicht so stark beladen werden. Heißt, es braucht mehr Schiffe und die Produkte, die transportiert werden, können teurer werden. In 3,5 Wochen geht die Fußball-Bundesliga wieder los. Für den FC Bayern steht heute das nächste Testspiel auf dem Programm. Auf der Asientour geht's gegen Jeju SK. Mittlerweile sind auch wieder die allermeisten Profispieler mit dabei, mit Ausnahme der Verletzten und der WM-Halbfinalisten Harry Kane, Michael Olise und Dayo Upamecano. Anpfiff ist um 13 Uhr unserer Zeit.
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4: Es waren spektakuläre Szenen im Englischen Garten zuletzt. Ein Insekt hat einem Mann in den Hals gestochen, woraufhin er Atemnot bekommen hat. Der nächste Notarzt war gerade in einem Hubschrauber, deswegen ist der kurzerhand auf dem Rasen gelandet. Der Mann war innerhalb von nur 25 Minuten im Schockraum in einer Klinik. Aus dem Lehel, Alena Kohler, Gong 96.3.
18: 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Das waren die Nachrichten um 11 Uhr.
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4: Servus, liebe Autofahrer. Besser ankommen mit dem besten Stau- und Blitzerservice für München. Es staut sich zwischen Kempfenhausen und Percha im Landkreis Starnberg. Plant er laut Gong 96.3 Live-Messung 16 Minuten mehr ein. Und ein Blick auf die Gleise. Brückenarbeiten. Deshalb kommt es ab sofort bei den Linien S5, 6 und 8 zu Änderungen. Teilweise fahren Ersatzbusse für euch. Also checkt vorher bitte euren Fahrplan.
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4: Sendling, die Waldfriedhofstraße einwärts und im Kreis Starnberg steht einer in Wesseling auf der Münchner Straße. Gute Fahrt.
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4: Habt einen wunderschönen Dienstag, gleich mit einem super schmusigen 2000er von Passenger. 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Und davor gibt's das Beste von heute für euch im Job. Fächert euch so ein bisschen frische Luft zu. Hier ist Alex Warren und Fever Dream.
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1: Das war sein allergrößter Hit in den 2000ern. Passenger und Let Her Go hier im Gong 96.3 Hitsommer. Und das ist immer Good News bei der Hitze gerade. Der Verband DLG hat 61 Eissorten gecheckt und da kam raus, die günstigen Einmarken von Aldi, Norma und Netto schneiden fast alle besser ab als teures Markeneis. Also in der Mittagspause direkt eine Packung für euch und die Kollegen holen. Bester Move. Und von uns gibt's dazu frischen Sound für alle bei der Arbeit. Hier sind Tame Impala und Jenny mit ihrem Riesenohrwurm Dracula im Gong 96.3 Hitsommer. So run from the sunlight, Dracula.
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1: Gong 96.3 München-Wetter. Kompakt 31 Grad sind schon am Bonner Platz in Schwabing, 31 auch in Finsing im Kreis Erding. Und da packt man noch mal ein bisschen was drauf. Bis zu 36 Grad wieder, dazu Sonne satt. Morgen ist es ähnlich mit einzelnen Hitzegewittern. Und der Donnerstag wird dann nicht mehr ganz so heiß mit Gewittern und Sonnenschein.
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1: Besser ankommen mit dem besten Stau- und Blitzer-Service auf Gong 96.3. Es stockt ein bisschen auf der A8 Salzburg Richtung München zwischen Holzkirchen und dem Kreuz Süd an der Baustelle. Ihr braucht laut Gong 96.3 Live-Messung 11 Minuten länger.
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1: In Bogenhausen steht einer auf der Einsteinstraße auswärts und im Kreis Dachau in Schwabhausen auf der Arnbacher Straße. Und wenn ihr auch noch was für uns habt, 089 4x38 geht natürlich auch per WhatsApp. Danke und gute Fahrt.
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0: Unsere California Girls für die Sommerferien in München. Katy Perry mit ihrem riesen 2000er hier im Gong 96.3 Hitsommer. Würdet ihr einen Tag komplett ohne euer Smartphone schaffen? Na, vielleicht habt ihr das heute Morgen bei uns gehört. Ein paar Gymnasien wie in Sendling oder in Herrsching am Ammersee werden gerade mit Anmeldungen für ihre smartphonefreien Klassen komplett überrannt. Das Prinzip? Kein Handy, weder in der Schule noch in der Freizeit. Denn wenn niemand eins hat, wird auch niemand zum Außenseiter. Und wir diskutieren heute mit euch drüber. Das hier hält unsere Schülerpraktikantin Isabella davon.
1: Also grundsätzlich finde ich die Idee eigentlich gut. Aber wenn die anderen Klassen dann trotzdem Handy haben und ich Freunde auf einer anderen Schule habe oder so, dann hätte ich schon manchmal FOMO, also so Angst, Sachen zu verpassen.
0: Ja, verständlich. Ihr seid euch da aber sehr einig. 96% von euch sagen in der Gong 96.3 App-Umfrage, alle Schulen sollten smartphone-freie Klassen haben. Wir beobachten das mal nach den Ferien. Jetzt ist aber erstmal Sommer genießen angesagt.
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3: Das Gong 96.3 München-Wetter. Kompakt 32 Grad haben wir in der Forstenrieder Allee. 32 auch in Eggenberg im Kreis Freising. Heute wieder viel trinken und Eis essen bei bis zu 36 Grad. Auch morgen wird es heiß, allerdings auch schwül. Also es kann gewittern und auch der Donnerstag bringt einzelne Schauer und Gewitter bei rund 28 Grad. Die Stadt will alles tun, um das Backstage zu erhalten. Was sie deshalb jetzt beschlossen hat, hört ihr gleich von unserem München-Reporter.
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15: Um 12 Uhr mit Nicolas Pinkernell. Grüß Gott. Wo ist es besonders heiß und wo weht vielleicht sogar ein frisches Lüftchen hier in München? Das kann man künftig einsehen. Die zweite Bürgermeisterin Mona Fuchs hat dazu heute die Stadtklimaanalyse vorgestellt. Unter anderem wurde eine Karte erstellt, in der farblich markiert ist, welche Plätze sich besonders aufheizen, sowie wo es Frischluftschneisen gibt. Die Stadt soll die Daten dann künftig in ihre Planung mit einbeziehen. Viele Flüsse haben aktuell extrem wenig Wasser. Nicht nur die Isar, sondern auch der Rhein und die Donau. Und genau das könnte zu einem Problem für unsere Wirtschaft werden, warnen jetzt Experten. Bei wenig Wasser können die Schiffe nicht so schwer beladen werden, deswegen braucht es mehr Schiffe, was dann Produkte an der Tankstelle oder im Supermarkt teurer machen kann. Balkonkraftwerke sind hier in Bayern weiterhin sehr beliebt. Laut neuen Zahlen sind mittlerweile mehr als 220.000 davon in Betrieb. Allerdings ist die Nachfrage demnach im Vergleich zu letztem Jahr nicht mehr ganz so groß. Balkonkraftwerke sind kleine Solaranlagen, die Mieter und Eigentümer direkt für ihre Stromversorgung nutzen können.
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16: Das Backstage neben der ehemaligen Paketposthalle ist eine feste Größe der Münchner Konzert- und Kulturszene. Die Regierungskoalition im Stadtrat will den Standort langfristig sichern. Künftig sollen deshalb alle Genehmigungs- und Bauverfahren rund um das Backstage Vorrang erhalten. Aus Neuhausen, Max Eckert, Gong 96.3.
15: 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Das waren die Nachrichten um 12 Uhr.
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3: Besser ankommen mit dem besten Stau- und Blitzerservice für München. Es stockt ein bisschen auf der A8 Salzburg Richtung München zwischen Holzkirchen und dem Kreuz Süd an der Baustelle. Ihr braucht laut Gong 96.3 Live-Messung 12 Minuten länger. Und wegen Brückenarbeiten kommt es bei den S-Bahn-Linien 5, 6 und 8 zu Änderungen. Teilweise fahren nur Ersatzbusse. Also checkt bitte vorher eure Verbindung.
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3: In Schwabing wird auf der Domagstraße beidseitig geblitzt und im Kreis Erding in Oberding auf der Römerstraße. Kommt gut an.
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3: Geht's in die knallheiße Mittagspause. Ihr hüpft von Schatten zu Schatten und wir holen die 2000er raus. Gleich Sam Smith. Und davor gibt's das Beste von heute mit Shakira. Die ist diese Temperaturen gewohnt. Hier ist Dai Dai.
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frischer Sound im Gong 96.3 Hitsommer von Teddy Swims, Mr. Know-It-All für euren Dienstagmittag. Kurzes Update aus unserer Verkehrszentrale. Staut sich gerade auf dem Mittleren Ring zwischen der Donnersberger Brücke und der A96. Plant hier eine Viertelstunde mehr ein. Weiter eine gute Fahrt, direkt wieder mit Münchens besten Musikmix. Und dieser Song war echt eine Riesennummer in den 2000ern und ist es bis heute. Hier ist Jamilia.

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2: Das Gong 96.3 München Wetter kompakt. Wir haben 33 Grad im Olympiapark, 32 im Beuerberg, im Kreisbad Tölz-Wolfratshausen. Die Sonne knallt wieder ordentlich runter. Dazu gibt es noch bis zu 36 Grad. Also schaut, dass ihr am Feierabend in irgendein Wasser kommt. Morgen ist es noch mal heiß mit einzelnen Gewittern. Und auch am Donnerstag gewittert es mal bei 28 Grad.
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2: Besser ankommen mit dem besten Stau- und Blitzer-Service auf Gong 96.3. Es stockt auf der A8 Salzburg Richtung München zwischen Holzkirchen und dem Kreuz Süd an der Baustelle. Hier kommen aktuell 12 Minuten dazu.
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2: Obermenzing, die Pippinger Straße beidseitig und im Kreis Starnberg wird in Gilching auf der Wesslinger Straße geblitzt. Wenn ihr noch mehr habt, 089 4x die 38 geht natürlich auch per WhatsApp. Danke und gute Fahrt.
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0: Rihanna und Don't Stop the Music im Gong 96.3 Hits am Sonntag. Jetzt eine wichtige Info für alle, die in den Sommerferien einen Ausflug an den Starnberger See planen. Ihr habt vielleicht schon bei uns in den Nachrichten gehört, es gibt Einschränkungen bei der bayerischen Seenschifffahrt. Gong 96.3 München-Reporter Chris Peisker. Es liegt an der Trockenheit, gell?
1: Ganz genau. Die sorgt nämlich für einen niedrigen Wasserstand und deswegen können gerade 4 Stege nicht angefahren werden, unter anderem Possenhofen oder Berg. Aber die großen Rundfahrten laufen trotzdem planmäßig weiter. Das heißt, bei den Stegen Starnberg, Leonie, Tutzing und Seeshaupt könnt ihr ganz normal an Bord gehen und die Seele baumeln lassen. Und auch auf den anderen Seen, also Ammer und Tegernsee, läuft alles nach Plan.
0: Alles klar, danke Chris. Wir behalten das für euch im Blick. Sobald sich was ändert, sagen wir euch natürlich direkt Bescheid.
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0: Das Gong 96.3 Münchenwetter kompakt. Aktuell 33 Grad am Odeonsplatz und 32 in Türkenfeld im Landkreis Fürstenfeldbruck. 35 könnte es noch locker werden. Dazu bekommt er die volle Ladung Sonnenschein. Morgen gleiches Spiel, abends können dann aber Gewitter aufploppen. Hubschrauberlandung im Englischen Garten. Was hinter dieser spektakulären Szene steckt, gleich von unseren München-Reportern.
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0: Um 13 Uhr mit Lennart Werner. Grüß Gott. Die Hitze drückt bei uns in München. Die Stadt hat daher heute ihre neue Stadtklimaanalyse vorgestellt. Herzstück davon ist eine Karte, die zeigt, wo sich München besonders aufheizt und die Politik handeln muss, sagt Bürgermeisterin Fuchs.
17: Ja, vor allem der innerstädtische Bereich sticht da heraus, aber wir haben das schon auch in dezentraleren Vierteln, dass man auch so Straßen hat. Da ist links und rechts eine sehr enge Bebauung. Da ist die Temperatur teilweise 8-9 Grad wärmer als an anderen Orten.
0: Die Stadt will deshalb weiter Bäume pflanzen und Trinkbrunnen aufstellen, um die Hitze einzudämmen. Viele Flüsse haben aktuell extrem wenig Wasser. Nicht nur die Isar, sondern auch der Rhein und die Donau. Das könnte zu einem Problem für unsere Wirtschaft werden, warnen jetzt Experten. Bei wenig Wasser können die Schiffe nicht so schwer beladen werden. Deswegen braucht es mehr Schiffe, was dann Produkte an der Tankstelle oder im Supermarkt teurer machen könnte. Die Profis des FC Bayern sind ja gerade auf Promotour in Asien. In diesen Minuten startet dort das erste Testspiel. Die Bayern treffen auf den südkoreanischen Erstligisten Jeju SK. Zahlreiche Stars sind allerdings noch nicht mit dabei, etwa Harry Kane oder Michael Olise. Die sind nach der WM noch in Sonderurlaub.
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4: Es waren spektakuläre Szenen im Englischen Garten zuletzt. Ein Insekt hat einem Mann in den Hals gestochen, woraufhin er Atemnot bekommen hat. Der nächste Notarzt war gerade in einem Hubschrauber, deswegen ist der kurzerhand auf dem Rasen gelandet. Der Mann war innerhalb von nur 25 Minuten im Schockraum in einer Klinik. Aus dem Lehel, Alena Kohler, Gong 96.3.
0: Immer aktuell informiert. Das waren die Nachrichten um 13 Uhr.
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18: Besser ankommen mit dem besten Stau- und Blitzer-Service. Für München alles entspannt auf den Straßen. Uns ist nichts gemeldet. Ihr habt freie Fahrt.
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18: Geblitzt werdet ihr in Sendling in der Implerstraße beidseitig und im Landkreis Starnberg in Gilching in der Westlinger Straße.
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18: Hallo, hier ist Holger Münch. Freut euch gleich auf einen supergeilen 2000er von Nelly Furtado. Und los geht's mit dem Besten von heute. Musikalischer Energieschub von Bruno Mars. Hier ist seine aktuelle I Just Might.
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Yes, der Sommer zeigt heute wieder, was er kann. Sonnig und heiß nämlich. Gong 96.3 bei der Arbeit. Ja, das ist wieder so ein Tag, fühlt sich nach Urlaub an, auch wenn München und die Region die Stellung bei der Arbeit halten. Und genau in diesem Moment passt Self-Aware. Schön entspannt, fresh und mit dem richtigen Vibe für einen heißen Mittag. Hier sind Tempo City.

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5: Das Gong 96.3 München-Wetter kompakt. Aktuell 34 Grad am Stachus und 33 in Petershausen im Landkreis Dachau. Dazu gibt's viel Sonnenschein für euch. Auch morgen ist es wieder sonnig und heiß. Abends können dann Gewitter aufploppen.
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5: Besser ankommen mit dem besten Stau- und Blitzer-Service für München. Alles im grünen Bereich. Uns ist nichts gemeldet. Ihr habt freie Fahrt.
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5: Auswärts werdet ihr geblitzt in Giesing in der Grünwalder Straße und in Sauerlach in der Wolfratshausener Straße. Wenn ihr unterwegs noch was gesehen habt, gebt gerne Bescheid. 089 4x38 geht natürlich auch per WhatsApp.
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1: Das Gong 96.3 München Wetter. Kompakt, aktuell 34 Grad am Wiener Platz und 33 in Kreiling im Landkreis Starnberg. Gibt einen ganzen Tag Sonnenschein für euch. Auch morgen ist es wieder sonnig und heiß. Abends können dann Gewitter aufploppen. Ihr kennt's vom Feiern, welche Größe der Münchner Konzert- und Kulturszene langfristig gesichert werden soll. Gleich von unseren München-Reportern.
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17: Um 14 Uhr mit Lennart Werner. Grüß Gott. Die Theresienwiese, der Marienplatz oder auch die Studentenstadt. Hier heizt es sich im Sommer richtig auf. Das zeigt die neue Stadtklimaanalyse, die Bürgermeisterin Fuchs heute vorgestellt hat. Sie sagt, Hitzeschutz wird in den nächsten Jahren immer wichtiger.
18: Wir haben jetzt schon 27 wirklich heiße Tage, über 30 Grad und viele Tropennächte. Früher hatten wir sowas gar nicht. Und verantwortungsvolle Politik bedeutet, die Münchnerinnen und Münchner auch vor der Hitze zu schützen.
17: Um die Hitze abzumildern, will die Stadt vor allem mehr Bäume pflanzen und Trinkbrunnen aufstellen. Der Blick nach Schongau. Gut einen Monat nach der Messerattacke an einem Gymnasium ist auch das zweite schwer verletzte Mädchen aus der Klinik entlassen worden. Die andere 13-Jährige konnte die Klinik bereits im Juli verlassen. Ein 16-Jähriger hatte die beiden Mädchen damals mit einem Messer verletzt. Er sitzt jetzt in Untersuchungshaft. Der Gewinn der Lufthansa ist im zweiten Quartal drastisch eingebrochen und das hat Auswirkungen für alle Münchner, die in den Urlaub fliegen wollen. Denn die Tickets werden auch im zweiten Halbjahr teurer, sagt die Airline. Zudem verlangt die Lufthansa immer öfter Geld für Leistungen, die früher in den Tickets inbegriffen waren, zum Beispiel für eine bestimmte Sitzplatzauswahl.
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19: Das Backstage neben der ehemaligen Paketposthalle ist eine feste Größe der Münchner Konzert- und Kulturszene. Die Regierungskoalition im Stadtrat will den Standort langfristig sichern. Künftig sollen deshalb alle Genehmigungs- und Bauverfahren rund um das Backstage Vorrang erhalten. Aus Neuhausen, Max Eckert, Gong 96.3.
17: Immer aktuell informiert, das waren die Nachrichten um 14 Uhr.
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1: Besser ankommen mit dem besten Stau- und Blitzer-Service für München. Alles geschmeidig auf den Straßen. Uns ist nichts gemeldet. Ihr habt freie Fahrt.
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1: Und Blitzer haben wir auch keine.
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1: Hello, ob auf dem Weg zum nächsten Termin, im Homeoffice, in der Praxis. Wir begleiten München und die Region durch den Arbeitstag. Gleich mit einem supergeilen 2000er von Beyoncé. Crazy in Love. Und los geht's mit dem Besten von heute. Holly Humberstone und To Love Somebody.
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Frischer Sound von Tame Impala, Dracula im Gong 96.3 Hitsommer. Das ist Münchens bester Musikmix für euch bei der Arbeit. Und jetzt direkt der nächste supergeile 2000er. Klingt nach Cowboyhut, Heuballen und Lagerfeuer. Inhaltlich geht's aber um knallhartes Beziehungsfeedback. Und das macht ihn so besonders. Hier ist Lady Allen und Not Fair im Gong 96.3 Hitsommer.

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1: Das Gong 96.3 Münchenwetter kompakt. Aktuell 34 Grad am Stiegelmeierplatz und 33 in Olching im Landkreis Fürstenfeldbruck. Dazu gibt's richtig viel Sonnenschein für euch. Auch morgen ist es erst sonnig und heiß. Im Laufe des Abends können dann Gewitter aufploppen.
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1: Besser ankommen mit dem besten Stau- und Blitzer-Service. Für Münchens dickste Ding gerade auf der A99. Auf der Westumfahrung nach Lindau. Zwischen dem Dreieck Feldmoching und dem Dreieck Allach. Das kann eine Stunde länger dauern.
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1: Auswärts werdet ihr geblitzt in Schwabing in der Ungerer Straße und in Freising in der Landshuter Straße. Wenn ihr unterwegs noch was gesehen habt, einfach Bescheid geben, anrufen oder WhatsApp reinschicken. 089 4x38.
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1: Nach dem Besten von heute kommt jetzt wieder ein super geiler 2000er.
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0: supergeiler 2000er von Bruno Mars. Just the way you are im Gong 96.3 Hits nochmal. 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
0: Und jetzt ganz frisch die aktuelle von The Bowser, Magnetic.
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0: Das Gong 96.3 Münchenwetter kompakt. Aktuell 34 Grad am Harras und 33 in Pöcking im Landkreis Starnberg. Ist ein sonniger Tag heute. Auch morgen gibt es wieder viel Sonnenschein für euch. Es bleibt noch mal so heiß. Abends können dann Gewitter aufploppen. Ein Hubschrauber landet im Englischen Garten. Was hinter dieser spektakulären Szene steckt, gleich von unseren München-Reportern.
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17: Um 15 Uhr mit Lennart Werner. Grüß Gott. Die Hitze drückt hier bei uns in München. Die Stadt hat daher heute ihre neue Stadtklimaanalyse vorgestellt. Herzstück davon ist eine Karte, die zeigt, wo sich München besonders aufheizt und die Politik handeln muss, sagt Bürgermeisterin Fuchs.
18: Ja, vor allem der innerstädtische Bereich sticht da heraus, aber wir haben das schon auch in dezentraleren Vierteln, dass man auch so Straßen hat. Da ist links und rechts eine sehr enge Bebauung. Da ist die Temperatur teilweise 8-9 Grad wärmer als an anderen Orten.
17: Die Stadt will deshalb weiter Bäume pflanzen und Trinkbrunnen aufstellen. Die Hitze macht auch der Deutschen Bahn zu schaffen. Im Juli waren nur etwas über die Hälfte aller Fernzüge pünktlich. Die bleiben damit die große Problemstelle der Deutschen Bahn. Grund für die Verspätungen waren neben der Hitze auch die vielen Baustellen oder auch Infrastrukturstörungen. Braucht es eine Wehrpflicht oder nicht? Die Meinungen darüber gehen auseinander. Die Bundesregierung will aber vorbereitet sein und bereitet daher auch einen neuen Zivildienst vor. 22 Verbände haben bereits angekündigt, dass sie dafür bereit wären und Platz für die Zivis hätten.
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5: Es waren spektakuläre Szenen im Englischen Garten zuletzt. Ein Insekt hat einem Mann in den Hals gestochen, woraufhin er Atemnot bekommen hat. Der nächste Notarzt war gerade in einem Hubschrauber, deswegen ist der kurzerhand auf dem Rasen gelandet. Der Mann war innerhalb von nur 25 Minuten im Schockraum in einer Klinik. Aus dem Lehel, Alena Kohler, Gong 96.3.
17: Immer aktuell informiert, das waren die Nachrichten um 15 Uhr.
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0: Besser ankommen mit dem besten Stau- und Blitzerservice für München. So langsam füllt sich der mittlere Ring im Feierabend. Plant überall ein bisschen mehr Zeit ein.
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0: Auswärts werdet ihr geblitzt in Schwabing in der Ungarer Straße und in Freising in der Landshuter Straße.
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0: Hello, wir supporten euch kräftig bei der Arbeit, gleich mit einem supergeilen 2000er vom Madcon. Glow. Passt auch zum Wetter. Die Sonne verpasst München und der Region auch einen richtigen Glow. Los geht's mit dem Besten von heute. Fetter Banger von Ray. Where is my husband?
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0: Nach drei, hier ist Gong 96.3 und das ist jetzt so eine Uhrzeit, in der München und die Region anfangen, den Feierabend zu planen. Wer heute noch nichts vorhat, das Tolle an so einem Sommertag wie heute ist, überall ist was los. In den Biergärten, am Gärtnerplatz, an der Isar, einfach hin und neue Leute kennenlernen. Der magische Satz: Ist hier noch was frei? Motivation kommt von Teddy Swims. In seinem frischen Track geht's nämlich darum, nicht schon vorher glauben zu wissen, wie alles immer endet. Sonst verpasst man vielleicht genau den Moment des Sommers. Also einfach drauf los. Hier ist Teddy Swims und Mr. Know-It-All.
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1: Das Gong 96.3 München Wetter kompakt. 34 Grad aktuell an der Hackerbrücke und 33 in Zorneding im Landkreis Ebersberg. Ist ein sunny Nachmittag und auch morgen gibt es erst die volle Ladung Sonnenschein für euch. Abends können dann Gewitter aufploppen.
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1: Besser ankommen mit dem besten Stau- und Blitzer-Service für München. So langsam füllt sich der mittlere Ring im Feierabend. Plant überall mehr Zeit ein. A99 Westumfahrung nach Lindau zwischen dem Dreieck Feldmoching und dem Dreieck Allach. Hier kommen 10 Minuten on top.
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1: Auswärts werdet ihr geblitzt in Schwabing in der Ungerer Straße und in Freising in der Landshuter Straße. Wenn ihr noch was habt, 089 4x38, einfach anrufen oder eine WhatsApp reinschicken.
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0: supergeiler 2000er von den Lumineers. Ho, hey, im Gong 96.3 Hitsommer. In genau einem Monat startet das neue Ausbildungsjahr bei uns in Bayern. Falls ihr noch sucht oder jemanden kennt, wir haben da was für euch.
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0: Die ganze Woche stellen wir euch spannende neue Jobangebote hier aus München und der Region vor, die ihr so vielleicht gar nicht auf dem Schirm hattet. Das KBO Isa Amper Klinikum zum Beispiel. Anna macht dort gerade ihre Ausbildung zur Pflegefachfrau und sie hat uns erzählt, welche Ausbildungen da sonst noch möglich sind.
2: Genau, bei uns kann man eben die Ausbildung zur Pflegefachperson starten. Man kann die dreijährige Ausbildung, man kann aber auch die einjährige Ausbildung machen zur Pflegehilfskraft. Und bei uns gibt es dann aber auch noch das Angebot, dass man eben ein duales Studium machen könnte oder auch noch was ganz anderes aus der Pflege, zum Beispiel als Kaufmann oder Kauffrau oder als medizinische Fachangestellte oder auch in der IT.
0: Also jede Menge Auswahl. Wenn ihr jetzt sagt, da sehe ich mich, dann klickt euch einfach auf radiogong.de. Da gibt es alle Infos zu den Jobs beim KBO Isar Amper Klinikum und auch noch mehr Unternehmen, die gerade Verstärkungen suchen.

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2: Das Gong 96.3 München Wetter kompakt und das ist schon heftig heute. 35 Grad am Siegestor, 35 auch bei euch in Straßlach. Heute Abend können von den Alpen auch immer wieder Regen- und Hitzegewitter reinziehen. Da halten wir euch natürlich auf dem Laufenden. Morgen gleiches Programm, Donnerstag dann ein bisschen mehr Regen, zum Teil auch tagsüber. Damit die Stadt für so heiße Tage wie heute besser aufgestellt ist, gibt es jetzt auch einen Plan. Was da drin steht, hört ihr jetzt.
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14: Um 16 Uhr mit Lennart Werner. Grüß Gott. Die Münchner Innenstadt, die Maxvorstadt oder auch die Theresienwiese heizen sich im Sommer ziemlich stark auf. Das zeigt die neue Stadtklimaanalyse. Bürgermeisterin Fuchs hat sie heute vorgestellt und erklärt, was die Stadt jetzt machen muss, um den Hitzeschutz hier in München zu stärken.
15: Also Bäume pflanzen, Trinkbrunnen, aber auch blaue Infrastruktur wie Brunnen.
14: Laut Fuchs müssen sich alle Münchner allerdings darauf einstellen, dass es in Zukunft sehr heiß wird. Wer von München aus in den Urlaub fliegen will, muss dafür künftig mehr zahlen, jedenfalls bei der Lufthansa. Denn deren Gewinn ist im zweiten Quartal drastisch eingebrochen. Die hohen Kerosinkosten will die Airline deshalb mit steigenden Ticketpreisen wieder reinholen. Schon im ersten Halbjahr hatte die Lufthansa die Ticketpreise erhöht. Der FC Bayern hat das Testspiel gegen den südkoreanischen Erstligisten Jeju FC heute mit 2:1 gewonnen. Die Bayern sind ja aktuell auf Promotour in Asien. Morgen geht's für sie weiter nach Hongkong. Dort gibt's noch ein weiteres Testspiel.
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16: Die Hitze sorgt hier am Starnberger See dafür, dass die Schiffe nicht mehr alle Landstege anfahren. Und das dürfte auch erstmal so bleiben. Laut dem Wasserwirtschaftsamt müsste es wochenlang regnen, um die Wasserpegel wieder auf Normalstand zu bringen. Aktuell ist der Pegel so niedrig wie seit knapp 120 Jahren nicht mehr. Vom Starnberger See, Felix Kröckel, Gong 96.3.
14: 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Das waren die Nachrichten um 16 Uhr.
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2: Besser ankommen mit dem besten Stau- und Blitzerservice für München. Feierabendverkehr geht los jetzt um 3:45. Längster Stau aktuell 20 Minuten im Landkreis Starnberg in Percha wegen der Baustelle in der Autobahnauffahrt. Sonst im Schnitt eine Viertelstunde.
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2: Schwabing, Ungerer Straße, Unterhaching die von Stauffenberg Straße und im Landkreis Starnberg Gilching die Wesslinger Straße. Danke.
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2: Servus. Vielleicht ist es euch aufgefallen, die Spritpreise in den Münchner Tankstellen sind weiter komplett wahnsinnig. Und gleichzeitig ist rausgekommen, wie viel die Ölkonzerne in den letzten Monaten verdient haben. Die Zahlen und welche Forderungen es deswegen jetzt gibt, gleich.

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0: Sag mal, auffällig erfolgreich. Also Saudi Aramco 44% Gewinn plus, Shell 128%, BP 144% und Chevron Mobile sogar, Achtung, 400%, also viermal mehr Gewinn als im gleichen Zeitraum letztes Jahr. Und da sagt sogar US-Präsident Trump:
1: They made too much money. They gotta give some of that back to the public.
0: Und wenn Donald Trump sagt, dass du zu viel verdient hast und was zurückgeben sollst, dann wird es auf jeden Fall was heißen. So, Viertel nach vier ist es. Wir sind bei euch im Nachmittagsverkehr. Jetzt mit frischem Sound, der erstmal ein bisschen makaber klingt vom Titel. Drop That ist aber eigentlich ein total schönes Liebeslied. Hier ist Olivia Rodrigo.
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0: Robin Schulz und Rita Ora. I'll be there hier auf Gong 96.3 und wir sind auch da für euch. Und zwar mit den besten aktuellen Hits, gleich von Michi Schulte. Den und viele mehr gibt's gleich hier im Gong 96.3 Hitsommer.
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0: Das Gong 96.3 München Wetter kompakt. 34 Grad haben wir am Isar-Stauwehr in Oberföhring, 34 auch bei euch in Ismaning. Dazu noch sonnig, am Abend kann es dann immer wieder regnen und zum Teil gibt es auch Hitzegewitter. Morgen ähnlich, Donnerstag ein bisschen wechselhafter allgemein. Der Druck auf Arbeitnehmer steigt, das sagen Münchner Forscher in der neuen Untersuchung. Die Gründe jetzt.
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14: Um 16:30 mit Lennart Werner. Grüß Gott. München will mehr Tempo beim Hitzeschutz. Bürgermeisterin Fuchs hat heute die neue Stadtklimaanalyse vorgestellt. Besonders in der Innenstadt der Theresienwiese oder in Teilen von Freimann heizt es sich auf. Arbeitnehmer in Deutschland stehen immer mehr unter Druck. Das meldet das Münchner IFO-Institut. Viele Mitarbeiter seien mental belastet oder stünden unter Stress. Grund dafür sei auch die wirtschaftliche Unsicherheit. Die Innenminister der EU-Länder wollen Social-Media-Plattformen stärker beobachten. Das sei eine Lehre aus der Ceuta-Krise. Zehntausende Migranten waren in die spanische Exklave geflüchtet, wohl auch, weil sie falsche Versprechen in Videos gesehen hatten.
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14: Und die kommt heute vom Flughafen, denn der hat als erster deutscher Airport vom Flughafenverband die Höchstnote für seine Barrierefreiheit bekommen. Grund dafür sind die vielen Aufzüge und Rampen, etwa für Rollstuhlfahrer. Noch mehr Infos aus München und der Region gibt's um 17 Uhr von unseren München-Reportern.
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0: Besser ankommen mit dem besten Stau- und Blitzerservice für München. Wir haben soweit normalen Feierabendverkehr. Längster Stau ist eine Viertelstunde rund um den Nockerberg in Giesing wegen der Baustelle.
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0: Sendling, die Johann-Klanze-Straße, Landkreis Ebersberg, Hohenlinden, die Hauptstraße. Und im Landkreis Dachau steht einer in Karlsfeld auf der Allacherstraße. Wenn ihr noch was habt, 089 4x38, gern auch schnell per WhatsApp. Danke.
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0: Supergeiler 2000er im Gong 96.3 Sommer. Lady Gaga, servus, Felix Mahndorfer hier. Und weil der Sommer auch gerade seinem Namen wirklich alle Ehre macht, ist es wirklich mau an vielen Seen und Flüssen bei uns in München und der Region. Am Starnberger See zum Beispiel, haben wir euch ja erzählt, können gerade mehrere Ortschaften nicht mehr mit Schiffen angefahren werden, weil das Wasser zu niedrig ist. Und Kollege Chris Peisker auch von vielen anderen Gewissen trudern jetzt immer mehr Wasserstandsmeldungen rein. Also im wahrsten Sinne des Wortes, ne?
1: Ja, an der Donau zum Beispiel siedeln freiwillige Helfer gerade tausende Fische um, weil es für die in den flacheren Teilen einfach zu warm ist. Da wurden bis zu 30 Grad Wassertemperatur gemessen. Zum Teil wird deswegen auch extra frisches, kühleres Wasser in die Donau reingepumpt. Ähnlich schaut's auch am Silfensteinsee aus, der ja auch unsere Münchner Isar speist. Dort ist der Wasserstand aktuell ganze 6 Meter niedriger als normal. Immerhin, am Ammer- und Tegernsee zum Beispiel ist die Lage noch etwas entspannter. Da fahren auch noch alle Schiffe normal.
0: Danke, Chris. Und in den nächsten Tagen gibt's ja immerhin so ein paar Hitzegewitter. Das heißt, es könnte die Lage zumindest kurzfristig etwas entschärfen. Wir halten euch natürlich auf dem Laufenden.
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1: Und jetzt die aktuelle von Temper City, Self-Aware.

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9: Das Gong 96.3 München Wetter. Kompakt, knackige 35 Grad am Luitpoldpark in Schwabing, 35 auch im Landkreis Erding in Langenpreising. Heute Abend können deswegen von den Alpen auch wieder Regen und Hitzegewitter reinziehen. Gleiches Programm gibt es auch morgen, Donnerstag, dann insgesamt ein bisschen wechselhafter, auch tagsüber Regen möglich. Mit Schnee kommt die Deutsche Bahn ja nicht so super gut klar. Und wie es aktuell beim Thema Hitze ausschaut, die neuesten Zahlen gibt's jetzt.
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11: Um 17 Uhr mit Lennart Benner. Grüß Gott. München schwitzt bei den Temperaturen und die Stadt will beim Hitzeschutz einen Zahn zulegen. Das sagt Bürgermeisterin Fuchs. Sie hat heute die neue Stadtklimaanalyse vorgestellt.
12: Wir haben immer mehr Hitzetage, immer mehr heiße Tropennächte. Jetzt liegt sie vor und sie bestätigt auch das, womit man schon gerechnet hat und zeigt sehr, sehr genau auf, wo was in welchen Stadtvierteln auch entsprechend zu tun ist.
11: Die Stadt tue bereits einiges für den Hitzeschutz, zum Beispiel indem sie Bäume pflanze oder Trinkbrunnen aufstelle, so Fuchs weiter. Wer im Juli mit der Deutschen Bahn unterwegs war, dürfte sich mal wieder in Geduld geübt haben. Denn nur 53% der Fernzüge waren pünktlich. Dafür haben zum einen die hohen Temperaturen gesorgt, zum anderen auch die vielen Baustellen und die Probleme mit der Infrastruktur. Die Innenminister der EU-Länder wollen aus der Lage in Spaniens Exklave Ceuta lernen. Zehntausende Menschen erreichten die Exklave innerhalb weniger Tage. Jetzt wollen die Länder auch Social-Media-Plattformen stärker beobachten. Denn viele Migranten berichteten, sie hätten Videos gesehen, in denen ihnen falsche Sachen versprochen wurden.
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13: Bei der Hitze suchen nicht nur wir nach Abkühlung, sondern auch die Tiere. Weil vielen das Baden im Wasser nicht reicht, helfen die Pfleger hier im Tierpark Hellerbrunn mit Eiswürfeln aus. Besonders die Schneeeulen freuen sich. Aus dem Tierpark Hellerbrunn, Andreas Werner, Gong 96.3.
11: Immer aktuell informiert. Das waren die Nachrichten um 17 Uhr.
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9: Besser ankommen mit dem besten Stau- und Blitzerservice für München. Wir haben einen Unfall und zwar auf der Max-Born-Straße auswärts zwischen Feldmochinger und der Hauerstraße auf der linken Spur. Dann Vorsicht, A9 in beide Richtungen zwischen Pfaffenhofen und Rheinkolledau, Reifenteile auf der Autobahn. Und sonst normaler Feierabendverkehr im Schnitt mit 10 Minuten mehr.
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9: Mosach, die Pelkhofenstraße. Neuhausen, die Arnulfstraße. Und in Neuried steht einer auf der Gautinger Straße. Danke euch.
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9: Servus, kommt gut heim, genießt die Klimaanlage im Auto und dazu gibt's die besten aktuellen Hits jetzt von Taylor Swift. Hier ist Opalite.

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1: Und jetzt die aktuelle von Tame Impala. Dracula.
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0: Entspannt Richtung Feierabend mit Timbaland und One Republic hier auf Gong 96.3.
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0: Servus, Felix Mahlendorfer hier. Und jetzt zocken wir mit Martin aus Milbertshofen. Ihr könnt natürlich alle mitraten. Und Martin, du bist ready, ne?
2: Ich bin absolut ready.
0: Sehr gut, hier die Schlagzeile. An einem Strand in Italien konnten Badegäste jetzt was machen? A. Im Geld schwimmen. B. Den Goldesel melken oder C. ordentlich Schotter mitnehmen?
2: Ich würde auch A tippen, weil es klingt doch irgendwie plausibel, dass man Geld im Meer findet.
0: Okay, dann loggen wir A ein. Und
2: jawohl.
0: Du bist auf einer ganz heißen Spur. A ist schon mal komplett richtig.
2: Ja,
0: und zwar, vor der sizilianischen Küste treibt ein kleines Boot, dem wohl der Sprit ausgegangen ist, unkontrolliert auf den Strand zu. Als sich die Küstenwache nähert, um zu helfen, werfen die Menschen auf dem Boot aber plötzlich lauter Kartons ins Wasser. Und dann kommt raus, in diesen Kartons waren insgesamt 700.000 Euro. Ursprung des Geldes unbekannt und deswegen, naja, sizilianische Küste, ne, ist logisch, dass die Polizei da erst mehr Mitteln anfängt.
2: Das ist ja verrückt.
0: Ja, ich find's auch geil, dass die 700.000 Euro an Bord hatten, aber halt kein Geld mehr für den Sprit.

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3: Das Gong 96.3 München Wetter kompakt. 35 Grad am Giesinger Berg, 35 auch im Landkreis Fürstenfeldbruck in Germering. Das ist mehr als an den meisten Urlaubszielen. Auf Ibiza zum Beispiel hat es gerade 32 Grad. Dazu noch sonnig. Am Abend kann es immer wieder regnen, zum Teil auch Hitzegewitter. Und morgen schaut es ähnlich aus. Donnerstag allgemein ein bisschen wechselhafter. Bei uns in München passiert gerade was, das ist extrem selten und das könnt ihr auch nur die nächsten Wochen anschauen. Alle Infos jetzt.
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17: Um 5:30 mit Lennart Werner. Grüß Gott. Mehr Bäume, mehr Brunnen und mehr gratis Trinkwasser. So will die Stadt weiter gegen die Hitze vorgehen. Sie hat heute ihre Klimaanalyse vorgestellt. Besonders in der Innenstadt, aber auch in Teilen von Milbertshofen und Freimann heizt es sich auf. Im Nymphenburger Schlosspark hat eine Agave ihre Blüten geöffnet. Ein außergewöhnliches Ereignis, sagt die Schlösserverwaltung. Denn die 6 Meter hohe Pflanze ist schon 45 Jahre alt und Agaven blühen nur einmal im Leben und das auch nur wenige Wochen lang. Sollte es wieder eine Wehrpflicht geben, braucht es auch einen neuen Zivildienst. Die Bundesregierung hat deshalb 23 Verbände angefragt, ob sie Interesse an und Platz für Zivis hätten. Fast alle sagten ja.
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17: Und die kommt vom Flughafen, denn der hat als erster deutscher Airport vom Flughafenverband die Höchstnote für seine Barrierefreiheit bekommen. Grund dafür sind die vielen Aufzüge und Rampen, etwa für Rollstuhlfahrer. Noch mehr Infos aus München und der Region gibt's um 18 Uhr von unseren München-Reportern.
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3: Besser ankommen mit dem besten Stau- und Blitzerservice für München. Wir haben eine Sperrung nach einem Unfall in Unterschleißheim auf der Landshuter Straße. Ecke Münchner Ring ist in beide Richtungen dicht. Dann Obacht auf der A92 Richtung Deggendorf zwischen Freising Mitte und Freising Ost. Da hat es von diesen Baustellenabsperrungen die Blinklichter auf die Autobahn gehauen. Und die A96 Richtung Lindau bei Germering. Da wird gerade eine Ölspur weggemacht. Deswegen 10 Minuten mehr.
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3: In Allach habt ihr uns eingemeldet, auf der Kleselstraße. In Unterhaching die Habichtstraße. Und in Grünwald steht einer auf der Kaiser-Ludwig-Straße. Wenn ihr noch was seht, 089 4x die 38. Gerne auch schnell eine WhatsApp-Sprachnachricht schicken. Danke.
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0: Neuer Blitzer ist gerade reingekommen von Marvin und zwar in Milbertshofen, auf der Milbertshofener Straße. Danke dir fürs Einschicken per WhatsApp. Servus. 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
1: Und jetzt ganz frisch die aktuelle von Nico Santos. Why don't you stay?
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1: Bis Gong 96,3 Münchenwetter kompakt. Selbst am Waldfriedhof hat es 34 Grad in Hadern, 35 im Landkreis Starnberg in Wörthsee. Heute Abend können deswegen auch von Süden, also von den Alpen, immer wieder Regen- und Hitzegewitter reinziehen. Genauso schaut es auch morgen aus. Donnerstag allgemein ein bisschen mehr Regen, zum Teil auch tagsüber. Wie soll München mit so heißen Sommern wie aktuell umgehen? Dafür gibt es einen neuen Plan. Alle Infos dazu jetzt.
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14: Um 18 Uhr mit Lennart Werner. Guten Abend. Die Münchner Innenstadt, die Maxvorstadt oder auch die Theresienwiese heizen sich im Sommer ziemlich stark auf. Das zeigt die neue Stadtklimaanalyse. Bürgermeisterin Fuchs hat sie heute vorgestellt und erklärt, was die Stadt jetzt machen muss, um den Hitzeschutz zu stärken.
15: Also Bäume pflanzen, Trinkbrunnen, aber auch blaue Infrastruktur wie Brunnen.
14: Laut Fuchs müssen sich alle Münchner allerdings darauf einstellen, dass es in Zukunft sehr heiß wird. Die Bundesregierung bereitet sich schon mal darauf vor, dass eine Wehrpflicht kommen könnte, denn dann bräuchte es auch einen neuen Zivildienst. Sie hat bei 23 Verbänden schon mal angefragt, ob es dort überhaupt Kapazitäten für Zivis gäbe. Fast alle Verbände sagten ja. Tanken tut im Geldbeutel aktuell richtig weh. In Bayern allerdings noch am wenigsten. Das zeigt ein bundesweiter Vergleich. Der hat ergeben, dass Tanken in Bayern noch am günstigsten ist. Derweil hat das Bundeskartellamt Verfahren gegen alle Raffineriebetreiber eröffnet. Das Amt will so prüfen, ob die hohen Preise an den Zapfsäulen überhaupt gerechtfertigt sind.
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16: Die Hitze sorgt hier am Starnberger See dafür, dass die Schiffe nicht mehr alle Landstege anfahren. Und das dürfte auch erstmal so bleiben. Laut dem Wasserwirtschaftsamt müsste es wochenlang regnen, um die Wasserpegel wieder auf Normalstand zu bringen. Aktuell ist der Pegel so niedrig wie seit knapp 120 Jahren nicht mehr. Vom Starnberger See, Felix Köckel, Gong 96,3.
14: Immer aktuell informiert. Das waren die Nachrichten um 18 Uhr.
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1: Besser ankommen mit dem besten Stau- und Blitzerservice für München. Wir haben einen Unfall auf dem Mittleren Ring zwischen Richard Strauss und Biedersteiner Tunnel auf der rechten Spur. Aktuell eine Viertelstunde mehr. Dann Sperrung nach einem Unfall in Unterschleißheim auf der Landshuter Straße, Ecke Münchner Ring. Da ist in beide Richtungen dicht. Ansonsten normaler Feierabendverkehr.
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1: Sendling, die Albert-Roßhaupter-Straße, A92 Richtung München bei Freising Süd. Und dann an Milena per WhatsApp gerade reingekommen. Zwischen Egmating und Hohenkirchen-Siegertsbrunn steht einer.
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1: Servus, und wenn ihr bei der Hitze zum Start den Feierabend auch so ein bisschen down seid, Bibi Rexha holt uns raus mit ihrer aktuellen Here's New Religion.

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Leute, richtig gute Neuigkeiten. Die Klimakrise ist beendet. Servus, Gong 96.3 hier, Felix Mahlendorfer. Also klar, wir sind mittendrin in der Hitzewelle in München und der Region am Starnberger See, der Donau und der Isar. Viel zu wenig Wasser und so weiter und so fort. Aber alles kein Problem. Denn die tschechische Regierung hat heute gesagt, die Klimakrise ist beendet. Kein Witz, haben die einfach mal so rausgehauen. Und ich finde es auch eine super schlaue Herangehensweise an so Alltagsprobleme. Also die Fenster daheim, klar, die habe ich seit 2 Jahren nicht geputzt. Aber ich sage einfach, die sind sauber. Und die unbezahlte Rechnung, gibt's nicht. Und eigentlich habe ich jetzt auch Feierabend. Und in den starten wir rein. Mit frischem Sound, der einfach super unbeschwert und leicht klingt. Klar, wenn man mit dem Trick alles wegwischt, ne, dann ist man auch viel besser drauf gleich wieder. Hier ist Taylor Swift und I Knew It, I Knew You. Schön, dass ihr dabei seid.

0: entspannt Richtung Feierabend mit David Guetta hier auf Gong 96.3. Servus. Yes, und gleich nach halb geht's weiter mit dem Besten von heute. Zum Beispiel die aktuelle von Alex Warren. Fever Dream, den Hit und viele mehr gibt's gleich hier im Gong 96.3 Sommer.
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0: Das Gong 96.3 München Wetter kompakt. 35 Grad haben wir in Haidhausen am Weißenburger Platz, 35 auch in Wolfratshausen. Das sind einfach 7 Grad mehr als auf Teneriffa im Urlaub zum Beispiel. Dazu ist es noch sonnig, am Abend kann es auch immer wieder regnen, zum Teil auch Hitzegewitter dabei. Morgen ähnlich, Donnerstag ein bisschen wechselhafter allgemein. Die EU will Inhalte auf sozialen Netzwerken genauer beobachten. Es geht aber nicht um den Jugendschutz oder so. Was stattdessen dahinter steckt, jetzt.
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11: Um 6:30 mit Lennart Werner. Guten Abend. München will mehr Tempo beim Hitzeschutz und dafür mehr Bäume in der Stadt pflanzen. Bürgermeisterin Fuchs hat heute die neue Stadtklimaanalyse vorgestellt. Besonders in der Innenstadt, auf der Theresienwiese oder in Teilen von Freimann heizt es sich auf. Arbeitnehmer in Deutschland stehen immer mehr unter Druck, das meldet das Münchner IFO-Institut. Viele Mitarbeiter seien mental belastet oder stünden unter Stress. Grund dafür sei auch die wirtschaftliche Unsicherheit. Die Innenminister der EU-Länder wollen Social-Media-Plattformen stärker beobachten. Das ist eine Lehre aus der Ceuta-Krise. Zehntausende Migranten waren in die spanische Exklave geflüchtet, wohl auch, weil sie in Social-Media-Videos falsche Versprechen gesehen hatten.
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11: Und die kommt heute vom Flughafen. Denn der hat als erster deutscher Airport vom Flughafenverband die Höchstnote für seine Barrierefreiheit bekommen. Grund dafür sind die vielen Aufzüge und Rampen, etwa für Rollstuhlfahrer. Noch mehr Infos aus München und der Region gibt's um 19 Uhr von unseren München-Reportern.
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0: Besser ankommen mit dem besten Stau- und Blitzerservice für München. Und wir haben eine Sperrung im Feierabendverkehr, aber nicht auf der Straße, sondern an einem Rastplatz. Die A96 Richtung Lindau. Der Rastplatz Kreuzlinger Forsten Nord ist aktuell gesperrt. Da laufen Reinigungsarbeiten nach einer Ölspur. Dann zwei Unfälle auf dem Mittleren Ring. Einmal zwischen Richard Strauss und Biedersteiner Tunnel und einmal zwischen Giesing und Kandi. Tunnel, da jeweils 10 Minuten mehr einplanen. Und noch eine Sperrung, und zwar in Unterschleißheim nach einem Unfall auf der Landshuter Straße Ecke Münchner Ring, ist da in beide Richtungen dicht.
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0: In Sendling haben wir einen auf der Johann-Klanze-Straße. In Mosach die Pelkofenstraße und zwischen Egmating und Hönkirchen-Siegertsbrunn steht einer. Wenn ihr noch was seht, 089 4x38, gerne auch per WhatsApp. Danke.
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0: Obacht, neuer Blitzer, gerade per WhatsApp reingekommen von Julia, danke fürs Melden, und zwar auf der B471 im Landkreis Dachau bei der Stuttgarter Autobahn. Und jetzt starten wir den nächsten anonymen Anruf.
1: Hallo, Gilbert, hallo.
0: Ja, hallo, Meindorfer hier. Wir machen eine kleine Umfrage, deswegen rufe ich an. Und es wäre aber tatsächlich nur eine kurze Frage. Hätten Sie kurz Zeit?
1: Ja.
0: Gut, die Frage ist, welchen Radiosender hören Sie denn?
1: Gong 96.3 hauptsächlich.
0: Servus, hier ist der Felix von Gong.
1: Hi.
0: Grüß dich. Wie heißt du und wo sind wir gelandet?
1: Patrick, und ich bin aus Giesing.
0: Okay, Patrick, und als Dankeschön fürs Einschalten und weil du nach einer kurzen Bedenkzeit doch draufgekommen bist, schenken wir dir 2 Tickets für die Therme Erding.
1: Geil, Dankeschön, mega, vielen Dank.
0: Sehr, sehr gerne. Also denk dran, wir rufen jetzt den ganzen August überall in München und der Region an. Heißt, wenn es bei euch klingelt, rangehen, es könnte Gong 96.3 sein.
2: Klingel!

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1: Und jetzt die aktuelle von Teddy Swims, Mr. Know-It-All.
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4: Das Gong 96.3 München Wetter kompakt. 34 Grad am Petuelpark, 32 im Landkreis Ebersberg in Pöhring. Später am Abend können auch noch Regen und zum Teil auch Hitzegewitter reinziehen. Gleiches Programm auch morgen. Donnerstag allgemein ein bisschen mehr Regen, auch tagsüber. Wir können bei der Hitze immerhin schwitzen. Wie sich die Tiere im Tierpark Hellerbrunn allerdings gerade abkühlen, das hört ihr gleich von dem Münchner Reporter.
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0: Um 19 Uhr mit Lennart Werner. Guten Abend. München schwitzt bei den Temperaturen und die Stadt will beim Hitzeschutz einen Zahn zulegen. Das sagt Bürgermeisterin Fuchs. Sie hat heute die neue Stadtklimaanalyse vorgestellt.
12: Wir haben immer mehr Hitzetage, immer mehr heiße Tropennächte. Jetzt liegt sie vor und sie bestätigt auch das, womit man schon gerechnet hat und zeigt sehr, sehr genau auf, wo was in welchen Stadtvierteln auch entsprechend zu tun ist.
0: Die Stadt tue bereits einiges für den Hitzeschutz, zum Beispiel indem sie Bäume pflanze oder Trinkbrunnen aufstelle, so Fuchs weiter. Wer im Juli mit der Deutschen Bahn unterwegs war, dürfte sich mal wieder in Geduld geübt haben, denn nur 53% der Fernzüge waren pünktlich. Dafür haben zum einen die hohen Temperaturen gesorgt, zum anderen auch die vielen Baustellen und die Probleme mit der Infrastruktur. Die Innenminister der EU-Länder wollen aus der Lage in Spaniens Exklave Ceuta lernen. Zehntausende Menschen erreichten die Exklave innerhalb weniger Tage. Jetzt wollen die Länder auch Social-Media-Plattformen stärker beobachten. Denn viele Migranten berichteten, sie hätten Videos gesehen, in denen ihnen falsche Sachen versprochen wurden.
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13: Bei der Hitze suchen nicht nur wir nach Abkühlung, sondern auch die Tiere. Weil vielen das Baden im Wasser nicht reicht, helfen die Pfleger hier im Tierpark Hellerbrunn mit Eiswürfeln aus. Besonders die Schneeeulen freuen sich. Aus dem Tierpark Hellerbrunn, Andreas Werner, Gong 96.3.
0: Immer aktuell informiert, das waren die Nachrichten um 19 Uhr.
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4: Besser ankommen mit dem besten Stau- und Blitzerservice für München. Vorsicht auf der A99, die Eschenrieder Spange Richtung Allacher Tunnel. Da sind Reifenteile auf der Autobahn. Dann haben wir einen Unfall auch auf der A99, und zwar die Ostumfahrung zwischen Aschheim-Ismaning und Kirchheim. Und noch ein Unfall auf dem Mittleren Ring zwischen Richard Strauss und Biedersteiner Tunnel. Da 10 Minuten mehr einplanen noch.
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4: Sendling, die Albert-Ross-Haupter Straße. In Milbertshofen steht einer auf der Milbertshofener und in Sauerlach auf der Wolfratshausener. Danke euch fürs Melden.
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4: Servus. Viele sind gerade echt ein bisschen gerädert von der Hitze. Mir geht's auch so. Und da fragt man sich manchmal schon abends, wenn man so im Bett liegt, mit offenen Augen die Decke anstarrt, warum kann ich eigentlich nicht einschlafen bei der Hitze? Und da gibt's eine ganz spannende Erklärung dafür. Was in unserem Körper passiert, wenn es abends so warm ist, das klären wir gleich nach 4 jetzt am Stück. Los geht's mit der aktuellen von Tampa City. Self-aware.

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Den ganzen Tag bin ich schlapp, weil ich nicht pennen kann abends. Und dann liege ich abends im Bett und bin wieder hellwach. Warum kann man bei der Hitze eigentlich nicht einpennen? Servus, Kong 96.3 hier, Felix Mandorfer. Ich habe mich das gestern auch gefragt, als ich so im Bett lag. Und dann geht es ja auch ganz vielen in München und der Region gerade so. Servus, Kong 96.3 hier, Felix Mandorfer.

0: dann auch am Morgen.
1: Also ist ein bisschen wie bei einem Kühlschrank, ne? Der wird ja auch außen warm, wenn er innen kühlen soll, und wenn das nicht hinhaut, dann wird es zu warm. Immerhin, heute Abend kühlt ein bisschen Regenwasser runter und am Donnerstag sind es dann auch wieder unter 30 Grad. Also schlaf gut nachher und bis dahin sind wir bei euch. Jetzt mit Münchens besten Musik mit einem frischen Sound von Christy Sarandi. Hier sind Good Old Days.
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6: Das Gong 96.3 München Wetter kompakt. 33 Grad in Haidhausen am Wiener Platz, 31 im Landkreis Starnberg in Wessling. Dazu noch sonnig, am Abend kann es aber immer wieder regnen, zum Teil auch Hitzegewitter dabei. Morgen ähnlich, Donnerstag ein bisschen wechselhafter allgemein.
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6: Besser ankommen mit dem besten Stau- und Blitzerservice für München. Weiterhin die Sperrung, und zwar bei der A96 Richtung Lindau. Der Rastplatz Kreuzlinger Forst Nord ist gesperrt. Da laufen Reinigungsarbeiten nach einer Ölspur. Die Autobahn selber ist aber weiter offen. Sonst staut sich's nur noch im Landkreis Starnberg in Percha wegen der Baustelle an der Autobahnauffahrt. Da ist es eine Viertelstunde.
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6: Forstenried, die Trigalski-Allee. In Obermenzing steht einer auf der Menzinger Straße. Und in Martinsried haben wir einen auf der Röntgenstraße. Wenn ihr noch was seht, 089-4x38, gerne auch per WhatsApp. Danke euch.
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der schönsten Songs ever. Coldplay und Clocks hier auf Gong 96.3. Servus. Und kleine gute Nachricht bei der Hitze. Es gibt einen neuen Eistest und die haben 61 Sorten miteinander verglichen. Und da ist tatsächlich rausgekommen, die günstigen, also die Eigenmarken von Aldi, Norma, Netto und so weiter, schneiden fast alle besser ab als die teuren Markenprodukte. Nice. Checkt ihr wegen Eis. Naja, schönen Feierabend euch jetzt mit frischem Sommersound von Loy und David Puentes. Klingt einfach komplett nach Urlaub, nach Sonnenuntergängen am Strand und einfach einer super guten Zeit. Hier ist Golden Summer. 7:15 ist es. Schön, dass ihr dabei seid.

0: Und jetzt ganz frisch die aktuelle von Olivia Rodrigo. Drop Dead.
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6: Das Gong 96.3 München Wetter kompakt. 31 Grad am Kolumbusplatz, 28 in Kreiling im Landkreis Starnberg. Später am Abend können auch immer wieder Regen- und Hitzegewitterwolken durchziehen. Gleiches Programm gibt es auch morgen. Donnerstag dann ein bisschen mehr Regen, auch tagsüber.
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7: Mit Moritz Einzel. Guten Abend. Nach dem großen Migrantenandrang letzte Woche auf die spanische Exklave Ceuta haben die EU-Innenminister Spanien den Rücken gestärkt. Die EU stehe geschlossen hinter Spanien und sei bereit, das Land zu unterstützen, hieß es nach einer kurzfristig einberufenen Videokonferenz der EU-Innenminister. In den letzten Tagen klang das noch anders, da hatte es Kritik am Umgang Spaniens mit der Krise gegeben. Ende der vergangenen Woche waren in kurzer Zeit rund 72.000 Migranten von Marokko aus nach Ceuta gelangt. Die allermeisten sind zurückgekehrt, es sind aber auch Dutzende Todesopfer zu beklagen. Das Bundeskartellamt ermittelt wegen der hohen Spritpreise. Die Behörde hat gegen sämtliche Betreiber von Raffinerien Verfahren eingeleitet, um herauszufinden, ob die Preise gerechtfertigt sind. Laut Kartellamtspräsident Mundt haben die ersten Konzerne bereits geantwortet. Zwei gingen gerichtlich gegen die Auskunftspflicht vor, sind damit aber vorerst gescheitert. Die Stadt Pisa in der Toskana ist bei Urlaubern beliebt und jetzt in der Ferienzeit sind erst recht viele dort. Die haben heute Vormittag einen Schreckmoment erlebt. Dominik Schweiger berichtet.
8: Gegen 10.15 Uhr wurde Pisa von einem Erdbeben erschüttert. Es hatte nach Behördenangaben eine Stärke von 4,3. Aus Sorge vor größeren Schäden rannten viele Menschen auf die Straßen. Es gingen hunderte Notrufe ein. Die gute Nachricht, Verletzte gab's wohl keine. Und der weltberühmte schiefe Turm von Pisa ist auch nicht beschädigt worden. Die 50 Meter hohe Touristenattraktion blieb geöffnet.
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6: Besser ankommen mit dem besten Stau- und Blitzerservice für München. Wir haben immer noch ein bisschen Stau im Landkreis Starnberg in Percha wegen der Baustelle an der Autobahnauffahrt. Da eine Viertelstunde mehr einplanen, sonst alles normal.
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6: Stadtauswärts Perlach, die Unterhachinger Straße. Am Fasangarten steht einer auf der Fasangartenstraße. Und im Landkreis Fürstenfeldbruck in Schöngeising haben wir einen auf der Amperstraße. Danke euch und gute Fahrt.
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6: Servus, schön, dass ihr dabei seid. Wir starten in den Feierabend rein mit den besten aktuellen Hits. Wir haben gleich Harry Styles mit dabei, die aktuelle. Und jetzt Tame Impala und Jenny mit Dracula.
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0: Das Bundeskartellamt hat jetzt Verfahren gegen alle Raffineriebetreiber eröffnet. Und wenn man sich anschaut, wie viel die Ölkonzerne in der Krise verdient haben in den letzten Monaten, dann bin ich da schon sehr gespannt, was rauskommt. Servus, Gong 96.3, hier Felix Mannhofer. Aktuell veröffentlichen die Ölfirmen nämlich ihre Quartalszahlen. Und die sind, ich sage jetzt mal, auffällig erfolgreich dank der hohen Spritpreise bei uns in München und der Region. Shell zum Beispiel 128% mehr Gewinne als im gleichen Zeitraum letztes Jahr. BP 144% und Chevron Mobil, Achtung, 400%, also viermal mehr Gewinn. Und da sagt sogar US-Präsident Donald Trump,
1: they made too much money. They're gonna give some of that back to the public.
0: Die haben zu viel verdient und sollen es wieder an die Öffentlichkeit zurückgeben. Und das, wenn Donald Trump sagt, dann will das was heißen. Mal schauen, was da beim Kartellamt rauskommt. Wir halten euch natürlich auf dem Laufenden hier auf Gong 96.3. Und dazu gibt's Münchens besten Musikmix. Jetzt frischer Sound mit der aktuellen von Fastboy. Hier ist Beautiful Life.
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0: entspannt in den Feierabend mit einem super schönen 2000er von Beyoncé, Halo, hier auf Gong 96.3. Servus. Viertel vor neun ist es, Felix Mandorfer hier. Und wenn ihr gleich heimkommt, checkt nochmal ganz kurz die Fenster. Es kann heute Abend immer wieder regnen und zum Teil auch nochmal ordentlich gewittern. Auch die nächsten Tage immer wieder Gewittergefahr bei uns in München und der Region wegen der Hitze. Wir halten euch natürlich auf dem Laufenden. Und dazu gibt's Münchens besten Musikmix jetzt mit frischem Sound, der einfach komplett nach Sommer und Ferien klingt. Nico Santos kommt ja auch zur Hälfte aus Mallorca und den Urlaubsvibe, den spürt man auf jeden Fall. Hier ist Why Don't You Stay?
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4: Mit Moritz Einzel. Guten Abend. Italiens Regierung ruft für alle 27 Großstädte die höchste Hitzealarmstufe aus. Das bedeutet unter anderem ein Arbeitsverbot für Menschen in Landwirtschaft und Bauwesen für die heißesten Stunden des Tages. Und in Österreich wurde der Allzeithitzerekord von 2013 geknackt. In Wien-Stammersdorf wurden 41 Grad gemessen. FIFA-Präsident Infantino steht ja gerade massiv in der Kritik nach dem Scheitern seines WM-Investorendeals. Berichte, wonach er geradezu um politische Unterstützung gebettelt haben soll, hat der Fußball-Weltverband jetzt aber deutlich zurückgewiesen. Oliver Obanke berichtet.
5: Geradezu verzweifelt soll Gianni Infantino versucht haben, US-Präsident Trump telefonisch zu erreichen, offenbar damit der öffentlich ein gutes Wort für ihn einlegt. Die britische Times berichtete das unter anderem unter Berufung auf Recherchen der New York Post. Aber alles großer Quatsch, betont die FIFA. Infantino habe weder Trump noch andere Mitglieder der US-Regierung angerufen. Das US-Außenministerium wies zudem Berichte über ein geplantes mögliches Treffen von Infantino mit Außenminister Rubio zurück.
4: Weil er seine Sekretärin mit einer Kamera bespitzelt hat, muss der frühere Bürgermeister von Reichling in Oberbayern 7.200 Euro Strafe zahlen. Das hat das Landsberger Amtsgericht entschieden. Der 36-Jährige hatte sich bereits verpflichtet, seiner früheren Mitarbeiterin 10.000 Euro Schmerzensgeld zu zahlen. Der Energieverbrauch in Deutschland ist im ersten Halbjahr gesunken, sagt die Arbeitsgemeinschaft Energiebilanzen. Hauptgründe für den knapp 2% geringeren Verbrauch sind demnach die schwache Konjunktur und der Energiepreisanstieg. Vor allem wurde weniger Mineralöl verbraucht. Florian Wellbrock ist neuer Europameister im Freiwasserschwimmen über 10 Kilometer. Beim Rennen in der Seine in Paris war der 28-Jährige der Beste.
6: Mehrfach Weltmeister geworden, einmal Olympiasieger geworden und diese eine Medaille hat irgendwie noch gefehlt. Und das Puzzle jetzt irgendwie zu haben, also das Puzzleteil für das Gesamtbild, das bedeutet mir schon sehr, sehr viel.
4: Wellbrock in der ARD. Zweiter wurde David Bethlehem aus Ungarn. Mit Oliver Klemitsch schwamm ein weiterer Deutscher auf Rang 3.
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1: Und jetzt ganz frisch die aktuelle von Martin Garrix und Ed Sheeran. Repeat It.
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1: Und jetzt die aktuelle von Teddy Swims. Mr. Know-It-All.
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1: Und jetzt ganz frisch die aktuelle von The Bowser, Magnetic.
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2: Mit Hendrik Daum. Italien ächzt unter der Hitze und auch der Rest Europas hat mit den hohen Temperaturen zu kämpfen. Jetzt hat die Regierung in Rom die höchste Hitzewarnstufe ausgerufen. Moritz Einzel berichtet.
3: In Italien ist die aktuelle Hitzewelle laut der Regierung in Rom ein potenzieller Gesundheitsnotstand. Ab Donnerstag soll für alle 27 Großstädte die höchste Alarmstufe gelten. Heißt unter anderem Arbeitsverbot für Menschen in Landwirtschaft und Bauwesen während der heißesten Stunden des Tages. Unsere Nachbarn in Österreich melden derweil einen neuen Allzeit-Hitzerekord. In Wien-Stammersdorf wurden heute 41 Grad gemessen.
2: Nach einer Sondersitzung des Innenausschusses zum Anschlag auf den Berliner CSD sind nach Ansicht der Grünen noch viele Fragen offen. Fraktionsvize von Notz sagte der Rheinischen Post, wesentliche Tatumstände seien noch nicht geklärt. Das betreffe unter anderem die vermeintliche Tatwaffe, eine Machete, die bisher nicht gefunden worden sei. Von Notz kritisierte, es gebe noch keine chronologische Aufstellung des Behördenhandelns. Bundesinnenminister Dobrindt hat das jetzt aber zugesagt. Im Streit um den Bau eines neuen Sessellifts im Allgäu haben sich Naturschützer und Betreiber geeinigt. Die Oberstdorf-Kleinwalsertal-Bergbahnen verpflichten sich durch den Vergleich zu weiteren Schutzmaßnahmen im betroffenen Gebiet. Da geht's laut Landesbund für Vogel- und Naturschutz etwa um Tiere wie Birkhuhn, Alpenmosaikjungfer, Zitronenzeisig und Waldbirkenmaus. Im Gegenzug kann die Scheittobelbahn am Fellhorn bei Oberstdorf gebaut werden. Sie soll schon im kommenden Winter den Betrieb aufnehmen. Das Bundeskartellamt ermittelt wegen der hohen Spritpreise. Die Behörde hat gegen sämtliche Betreiber von Raffinerien Verfahren eingeleitet, um herauszufinden, ob die Preise gerechtfertigt sind. Laut Kartellamtspräsident Mund haben die ersten Konzerne bereits geantwortet. 2 gingen gerichtlich gegen die Auskunftspflicht vor, sind damit aber vorerst gescheitert. Nach ihrem Streit über die Migrationskrise in der spanischen Exklave Ceuta wollen die EU-Staaten künftig geschlossener auftreten. Bei einer Videokonferenz haben sie außerdem vereinbart, Social Media als Frühwarnsystem künftig besser im Blick zu behalten. In der vergangenen Woche waren nach Angaben der spanischen Regierung zwischenzeitlich rund 72.000 Menschen aus Marokko in Ceuta. Inzwischen sind aber etwa 70.000 Menschen wieder nach Marokko zurückgekehrt.
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0: Und jetzt die aktuelle von Temper City, Self-Aware.

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1: Und jetzt ganz frisch die aktuelle von Leonie und Callum Scott. Stay.
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1: Und jetzt ganz frisch die aktuelle von Olivia Rodrigo. Drop Dead.
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4: Mit Hendrik Daum. Die schwarz-rote Koalition trifft derzeit Vorkehrungen für eine Neuauflage des Zivildienstes, und zwar für den Fall, dass die Wehrpflicht wieder eingeführt werden muss, um so genügend Soldatinnen und Soldaten zu rekrutieren. Linke und FDP kritisieren diese Vorbereitungen der Bundesregierung für einen neuen Zivildienst. Linken-Chefin Schwertner warnte, ein verpflichtender Zivildienst könnte tariflich bezahlte Arbeit im Sozialbereich verdrängen. Und FDP-Generalsekretär Hagen sagte, die Pläne zeigten, dass die Bundesregierung kein Vertrauen habe, die Sollstärke der Bundeswehr durch Freiwilligkeit zu erreichen. Rund 72.000 Migranten sind vergangene Woche irregulär in die spanische Nordafrika-Exklave Ceuta gelangt. Etwa 70.000 von ihnen sind inzwischen wieder nach Marokko zurückgekehrt. Einige der EU-Mitgliedstaaten hatten Spanien wegen des Vorfalls heftig für seine Migrationspolitik kritisiert. Jetzt haben sich die EU-Innenminister in einer Krisensitzung ausgesprochen. Was dabei rausgekommen ist, berichtet Ursula Winkler.
5: Sie wollen künftig besser vorbereitet sein durch Frühwarnsysteme. Dazu gehört zum Beispiel auch, genauer in die sozialen Medien zu schauen. Denn viele Migranten hatten gesagt, sie seien durch Videos und Nachrichten bei TikTok und Co. auf die angeblich offene Grenze aufmerksam geworden. Sonst hätten sicher nicht zigtausende diese gefährliche Reise angetreten. Mindestens 75 Menschen starben ja im Meer. Der Ansturm hatte auch für Streit zwischen den EU-Ländern gesorgt. Jetzt lobten aber die Innenminister das rasche Handeln der spanischen Behörden.
4: Über der Ostsee ist es erneut zu einem militärischen Zwischenfall gekommen. Die polnische Luftwaffe hat dort nach eigenen Angaben ein russisches Aufklärungsflugzeug abgefangen, zum dritten Mal innerhalb weniger Tage. Polen spricht von provokativen Aktionen Russlands. Der polnische Luftraum sei aber nicht verletzt worden. Die Grünen fordern einen besseren Hitzeschutz. Bundeskanzler Merz müsse eine Krise diesen Ausmaßes jetzt zur Chefsache machen. Das sagte Grünen-Fraktionschefin Dröge. Nötig sei in erster Linie ein Abkühl-Sofortprogramm für Krankenhäuser und Pflegeeinrichtungen, um besonders vulnerable Menschen zu schützen.
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1: Und jetzt die aktuelle von Tame Impala, Dracula.
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1: Und jetzt ganz frisch die aktuelle von Taylor Swift. I knew it, I knew you.

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1: Und jetzt ganz frisch die aktuelle von Jennifer Lopez und David Guetta. Save Me Tonight.
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2: Mit Hendrik Daum. Die Innenminister der Europäischen Union wollen die spanische Regierung beim Schutz der EU-Außengrenze künftig stärker unterstützen. Das ist das Ergebnis einer gemeinsamen Videokonferenz. Zehntausende Menschen waren vergangene Woche von Marokko aus zwischenzeitlich in die spanische Exklave Ceuta eingedrungen. Von den insgesamt rund 72.000 Migranten sind inzwischen etwa 70.000 wieder nach Marokko zurückgekehrt. Mindestens 75 Menschen starben bei dem Versuch, Ceuta schwimmend zu erreichen. Nach einer Sondersitzung des Innenausschusses zum Anschlag auf den Berliner CSD sind nach Ansicht der Grünen noch viele Fragen offen. Fraktionsvize von Notz sagte, wesentliche Tatumstände seien noch nicht geklärt. Das betreffe unter anderem die vermeintliche Tatwaffe, eine Machete, die bisher nicht gefunden worden sei. Von Notz kritisierte, es gebe noch keine chronologische Aufstellung des Behördenhandels. Innenminister Dobrindt hat das inzwischen aber zugesagt. Im Streit um den Bau eines neuen Sessellifts im Allgäu haben sich Naturschützer und Betreiber geeinigt. Die Oberstdorf-Kleinwalsertal-Bergbahnen verpflichten sich durch den Vergleich zu weiteren Schutzmaßnahmen im betroffenen Gebiet. Da geht's laut Landesbund für Vogel- und Naturschutz etwa um Tiere wie Birkhuhn, Alpenmosaik-Jungfer, Zitronenzeisig und Waldbirkenmaus. Im Gegenzug kann die Scheitobelbahn am Fellhorn bei Oberstdorf jetzt gebaut werden. Sie soll schon im kommenden Winter den Betrieb aufnehmen. FIFA-Boss Gianni Infantino hat Medienberichten zufolge für den heutigen Mittwoch zu einer Krisensitzung des Weltverbands nach Marokko geladen. Der heftig in der Kritik stehende FIFA-Boss, heißt es, habe wichtige Mitarbeiter zu einem Treffen in die Hauptstadt Rabat beordert. Allerdings sei unklar, was er dort genau besprechen wolle. Infantino hatte zuletzt für eine Welle der Empörung in der Fußballwelt gesorgt, als seine Pläne zum Verkauf von WM-Rechten an Investoren bekannt wurden.
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0: Und jetzt die aktuelle von Teddy Swims, Mr. Know-It-All.
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1: Und jetzt ganz frisch. Die aktuelle von The Bowser. Magnetic.
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2: Mit Hendrik Daum. Die schwarz-rote Koalition trifft derzeit Vorkehrungen für eine Neuauflage des Zivildienstes. Und zwar für den Fall, dass die Wehrpflicht wieder eingeführt werden muss, um so genügend Soldatinnen und Soldaten zu rekrutieren. Linke und FDP kritisieren diese Vorbereitungen der Bundesregierung für einen neuen Zivildienst. Linken-Chefin Schwertner warnte, ein verpflichtender Zivildienst könnte tariflich bezahlte Arbeit im Sozialbereich verdrängen. Und FDP-Generalsekretär Hagen sagte, die Pläne zeigten, dass die Bundesregierung kein Vertrauen habe, die Sollstärke der Bundeswehr durch Freiwilligkeit zu erreichen. Rund 72.000 Migranten sind vergangene Woche irregulär in die spanische Nordafrika-Exklave Ceuta gelangt. Etwa 70.000 von ihnen sind inzwischen wieder nach Marokko zurückgekehrt. Einige der EU-Mitgliedstaaten hatten Spanien wegen des Vorfalls heftig für seine Migrationspolitik kritisiert. Jetzt haben sich die EU-Innenminister in einer Krisensitzung ausgesprochen. Was dabei rausgekommen ist, berichtet Ursula Winkler.
3: Sie wollen künftig besser vorbereitet sein durch Frühwarnsysteme. Dazu gehört zum Beispiel auch, genauer in die sozialen Medien zu schauen. Denn viele Migranten hatten gesagt, sie seien durch Videos und Nachrichten bei TikTok und Co. auf die angeblich offene Grenze aufmerksam geworden. Sonst hätten sicher nicht zigtausende diese gefährliche Reise angetreten. Mindestens 75 Menschen starben ja im Meer. Der Ansturm hatte auch für Streit zwischen den EU-Ländern gesorgt. Jetzt lobten aber die Innenminister das rasche Handeln der spanischen Behörden.
2: In der Nähe von Schneitzelreuth im oberbayerischen Landkreis Berchtesgadener Land brennt im Moment ein Wald am Kranzbergkogel. Das Feuer ist noch nicht vollständig gelöscht. Eine Drohne der Feuerwehr hat eine Brandfläche von mehreren hundert Quadratmetern ausgemacht. Ein Polizeihubschrauber hat bereits erste Löschversuche aus der Luft unternommen. Gleichzeitig waren Feuerwehrkräfte am Boden im Einsatz. Heute sollen die Löscharbeiten mit mehreren Löschhubschraubern koordiniert fortgesetzt werden. FIFA-Boss Gianni Infantino hat Medienberichten zufolge für den heutigen Mittwoch zu einer Krisensitzung des Weltverbands nach Marokko geladen. Der heftig in der Kritik stehende FIFA-Boss, heißt es, habe wichtige Mitarbeiter zu einem Treffen in die Hauptstadt Rabat beordert. Allerdings sei unklar, was er dort genau besprechen wolle. Infantino hatte zuletzt für eine Welle der Empörung in der Fußballwelt gesorgt, als seine Pläne zum Verkauf von WM-Rechten an Investoren bekannt wurden.
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